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1: Im Studio Michael Miem. US-Präsident Trump will die Einfuhrzölle auf Autos und Lastwagen aus der Europäischen Union deutlich anheben. Ab der kommenden Woche sollen rund 25% fällig werden. Als Begründung nennt er Verstöße der EU gegen bestehende Handelsabkommen. Beobachter rechnen mit möglichen Gegenreaktionen aus Europa. Und jetzt die wichtigsten Meldungen der vergangenen Tage noch einmal im Wochenrückblick. Montag. Die SPD will mit der Erklärung einer haushaltspolitischen Notlage den Weg für noch höhere Schulden freimachen. Dazu auch SPD-Umweltminister Carsten Schneider.
2: Wir müssen auf Sicht fahren. Das geht in so einer Krisensituation gar nicht anders. Ich kann für das nächste Jahr nichts ausschließen, aber wir zielen nicht darauf ab. Dementsprechend würde ich mal sagen, das entscheiden wir im Laufe des Jahres. Muss ich das Pulver trocken halten.
1: Führende Politiker der CDU weisen den Vorstoß der SPD zur Aussetzung der Schuldenbremse zurück. Stattdessen fordert die CDU ein Sparpaket von Bundesfinanzminister Klingbeil. Dienstag. Mit einem massiven Polizeieinsatz sind Ermittler in Nordrhein-Westfalen gegen Mitglieder der Hells Angels vorgegangen. Rund 1200 Beamte durchsuchten Objekte in etwa 30 Städten. Weltreporterin Greta Wagner.
3: Im Raum Köln gab es auch im letzten Jahr immer wieder mehrere Mordanschläge. Das heißt, es war ordentlich was los in der Rocker-Szene. Da geht es um Drogengeschäfte und illegale Handlungen, vielleicht auch Waffengeschäfte. Also all das fällt unter diesen Begriff organisierte Kriminalität.
1: Mittwoch. Patienten in Deutschland müssen sich auf steigende Eigenbeteiligungen und Einschränkungen im Gesundheitswesen einstellen. Bundeskanzler Merz.
4: Wir haben in dieser Zeit leider zu viel ausgegeben. Diese Dynamik mussten wir stoppen, um das System insgesamt bezahlbar zu halten.
1: Von der Deutschen Krankenhausgesellschaft Gerald Gass.
5: Ganz grundsätzlich ist es sicherlich richtig und notwendig. Es kommt aber eben natürlich darauf an, wie man es macht. Da haben wir ganz große Zweifel, dass die Regierung hier wirklich ihr Handwerk beherrscht.
1: Donnerstag. Auch zum Frühjahr zeigt sich keine Erholung auf dem deutschen Arbeitsmarkt. Die Zahl der Arbeitslosen sank im April zwar leicht um rund 10.000, liegt mit über 3 Millionen aber weiterhin auf einem neuen Rekordhoch. Im Vergleich zum Vorjahr sind rund 80.000 Menschen mehr ohne Job. Die Arbeitslosenquote blieb im Monatsvergleich stabil bei etwa 6% und damit leicht höher als vor einem Jahr. Eine Trendwende ist weiterhin nicht in Sicht. Freitag. Am Tag der Arbeit haben Gewerkschaften bundesweit gegen Stellenabbau und mögliche Kürzungen im Sozialbereich protestiert. Bei hunderten Kundgebungen machten sie auf wachsende Sorgen vieler Beschäftigter aufmerksam. Die Aktion richtet sich auch gegen zunehmenden Druck auf Arbeitnehmer in wirtschaftlich angespannten Zeiten.
0: 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Das waren die Nachrichten. Und jetzt das Wetter bei uns.
6: Der Feiertag lädt direkt zu Sommeraktivitäten, Kurzurlaub oder Kundgebungen ein. In der Redaktion Gisela Hoff. Auch heute hat die Sonne bundesweit leichtes Spiel. Es ist überwiegend sonnig und trocken bei Temperaturen zwischen 20 und 27 Grad. Es weht ein mäßiger, teils frischer Ost- bis Südostwind. In der Nacht ist es zunächst klar und trocken. In der zweiten Nachthälfte zieht von Westen her leichte Schleierbewölkung auf. Die Temperaturen sinken auf 11 bis 2 Grad. Morgen ist es zunächst in weiten Teilen noch sonnig und trocken. Im Tagesverlauf ziehen von Westen her Wolken auf, die ab dem Nachmittag im Westen und Nordwesten örtlich teils kräftige Schauer und einzelne Gewitter mitbringen. Die Temperaturen erreichen 22 bis maximal 30 Grad.

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1: Im Studio Michael Miem. US-Präsident Trump will die Einfuhrzölle auf Autos und Lastwagen aus der Europäischen Union deutlich anheben. Ab der kommenden Woche sollen rund 25% fällig werden. Als Begründung nennt er Verstöße der EU gegen bestehende Handelsabkommen. Beobachter rechnen mit möglichen Gegenreaktionen aus Europa. Und jetzt die wichtigsten Meldungen der vergangenen Tage noch einmal im Wochenrückblick. Montag. Die SPD will mit der Erklärung einer haushaltspolitischen Notlage den Weg für noch höhere Schulden freimachen. Dazu auch SPD-Umweltminister Carsten Schneider.
2: Wir müssen auf Sicht fahren. Das geht in so einer Krisensituation gar nicht anders. Ich kann für das nächste Jahr nichts ausschließen, aber wir zielen nicht darauf ab. Dementsprechend würde ich mal sagen, das entscheiden wir im Laufe des Jahres. Muss ich das Pulver trocken halten.
1: Führende Politiker der CDU weisen den Vorstoß der SPD zur Aussetzung der Schuldenbremse zurück. Stattdessen fordert die CDU ein Sparpaket von Bundesfinanzminister Klingbeil. Dienstag. Mit einem massiven Polizeieinsatz sind Ermittler in Nordrhein-Westfalen gegen Mitglieder der Hells Angels vorgegangen. Rund 1200 Beamte durchsuchten Objekte in etwa 30 Städten. Weltreporterin Greta Wagner.
3: Im Raum Köln gab es auch im letzten Jahr immer wieder mehrere Mordanschläge. Das heißt, es war ordentlich was los in der Rocker-Szene. Da geht es um Drogengeschäfte und illegale Handlungen, vielleicht auch Waffengeschäfte. Also all das fällt unter diesen Begriff organisierte Kriminalität.
1: Mittwoch. Patienten in Deutschland müssen sich auf steigende Eigenbeteiligungen und Einschränkungen im Gesundheitswesen einstellen. Bundeskanzler Merz.
4: Wir haben in dieser Zeit leider zu viel ausgegeben. Diese Dynamik mussten wir stoppen, um das System insgesamt bezahlbar zu halten.
1: Von der Deutschen Krankenhausgesellschaft Gerald Gass.
5: Ganz grundsätzlich ist es sicherlich richtig und notwendig. Es kommt aber eben natürlich darauf an, wie man es macht. Da haben wir ganz große Zweifel, dass die Regierung hier wirklich ihr Handwerk beherrscht.
1: Donnerstag. Auch zum Frühjahr zeigt sich keine Erholung auf dem deutschen Arbeitsmarkt. Die Zahl der Arbeitslosen sank im April zwar leicht um rund 10.000, liegt mit über 3 Millionen aber weiterhin auf einem neuen Rekordhoch. Im Vergleich zum Vorjahr sind rund 80.000 Menschen mehr ohne Job. Die Arbeitslosenquote blieb im Monatsvergleich stabil bei etwa 6% und damit leicht höher als vor einem Jahr. Eine Trendwende ist weiterhin nicht in Sicht. Freitag. Am Tag der Arbeit haben Gewerkschaften bundesweit gegen Stellenabbau und mögliche Kürzungen im Sozialbereich protestiert. Bei hunderten Kundgebungen machten sie auf wachsende Sorgen vieler Beschäftigter aufmerksam. Die Aktion richtet sich auch gegen zunehmenden Druck auf Arbeitnehmer in wirtschaftlich angespannten Zeiten.
0: 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Das waren die Nachrichten. 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
6: Der Feiertag lädt direkt zu Sommeraktivitäten.

Tagesverlauf ziehen von Westen her Wolken auf, die ab dem Nachmittag im Westen und Nordwesten örtlich teils kräftige Schauer und einzelne Gewitter mitbringen. Die Temperaturen erreichen 22 bis maximal 30 Grad.

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1: Im Studio Michael Miem. US-Präsident Trump will die Einfuhrzölle auf Autos und Lastwagen aus der Europäischen Union deutlich anheben. Ab der kommenden Woche sollen rund 25% fällig werden. Als Begründung nennt er Verstöße der EU gegen bestehende Handelsabkommen. Beobachter rechnen mit möglichen Gegenreaktionen aus Europa. Und jetzt die wichtigsten Meldungen der vergangenen Tage noch einmal im Wochenrückblick. Montag. Die SPD will mit der Erklärung einer haushaltspolitischen Notlage den Weg für noch höhere Schulden freimachen. Dazu auch SPD-Umweltminister Carsten Schneider.
2: Wir müssen auf Sicht fahren. Das geht in so einer Krisensituation gar nicht anders. Ich kann für das nächste Jahr nichts ausschließen, aber wir zielen nicht darauf ab. Dementsprechend würde ich mal sagen, das entscheiden wir im Laufe des Jahres. Muss ich das Pulver trocken halten.
1: Führende Politiker der CDU weisen den Vorstoß der SPD zur Aussetzung der Schuldenbremse zurück. Stattdessen fordert die CDU ein Sparpaket von Bundesfinanzminister Klingbeil. Dienstag. Mit einem massiven Polizeieinsatz sind Ermittler in Nordrhein-Westfalen gegen Mitglieder der Hells Angels vorgegangen. Rund 1200 Beamte durchsuchten Objekte in etwa 30 Städten. Weltreporterin Greta Wagner.
3: Im Raum Köln gab es auch im letzten Jahr immer wieder mehrere Mordanschläge. Das heißt, es war ordentlich was los in der Rocker-Szene. Da geht es um Drogengeschäfte und illegale Handlungen, vielleicht auch Waffengeschäfte. Also all das fällt unter diesen Begriff organisierte Kriminalität.
1: Mittwoch. Patienten in Deutschland müssen sich auf steigende Eigenbeteiligungen und Einschränkungen im Gesundheitswesen einstellen. Bundeskanzler Merz.
4: Wir haben in dieser Zeit leider zu viel ausgegeben. Diese Dynamik mussten wir stoppen, um das System insgesamt bezahlbar zu halten.
1: Von der Deutschen Krankenhausgesellschaft Gerald Gass.
5: Ganz grundsätzlich ist es sicherlich richtig und notwendig. Es kommt aber eben natürlich darauf an, wie man es macht. Da haben wir ganz große Zweifel, dass die Regierung hier wirklich ihr Handwerk beherrscht.
1: Donnerstag. Auch zum Frühjahr zeigt sich keine Erholung auf dem deutschen Arbeitsmarkt. Die Zahl der Arbeitslosen sank im April zwar leicht um rund 10.000, liegt mit über 3 Millionen aber weiterhin auf einem neuen Rekordhoch. Im Vergleich zum Vorjahr sind rund 80.000 Menschen mehr ohne Job. Die Arbeitslosenquote blieb im Monatsvergleich stabil bei etwa 6% und damit leicht höher als vor einem Jahr. Eine Trendwende ist weiterhin nicht in Sicht. Freitag. Am Tag der Arbeit haben Gewerkschaften bundesweit gegen Stellenabbau und mögliche Kürzungen im Sozialbereich protestiert. Bei hunderten Kundgebungen machten sie auf wachsende Sorgen vieler Beschäftigter aufmerksam. Die Aktion richtet sich auch gegen zunehmenden Druck auf Arbeitnehmer in wirtschaftlich angespannten Zeiten.
0: 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Das waren die Nachrichten. Und jetzt das Wetter bei uns.
6: Der Feiertag lädt direkt zu Sommeraktivitäten, Kurzurlaub oder Kundgebungen ein. In der Redaktion Gisela Hoff. Auch heute hat die Sonne bundesweit leichtes Spiel. Es ist überwiegend sonnig und trocken bei Temperaturen zwischen 20 und 27 Grad. Es weht ein mäßiger, teils frischer Ost- bis Südostwind. In der Nacht ist es zunächst klar und trocken. In der zweiten Nachthälfte zieht von Westen her leichte Schleierbewölkung auf. Die Temperaturen sinken auf 11 bis 2 Grad. Morgen ist es zunächst in weiten Teilen noch sonnig und trocken. Im Tagesverlauf ziehen von Westen her Wolken auf, die ab dem Nachmittag im Westen und Nordwesten örtlich teils kräftige Schauer und einzelne Gewitter mitbringen.

0: Konflikte zwischen Schülern, Eltern und Schulen im Umgang mit digitalen Geräten. Ziel der Veranstaltung war es, mehr Sicherheit im Umgang mit solchen Situationen zu schaffen und Missverständnisse im Schulrecht zu vermeiden. Dienstag. In Waldkraiburg haben rund 140 Bewohner der Graslitzer Straße die Kündigung ihrer Wohnungen erhalten, weil ein neuer Eigentümer die Gebäude sanieren und neu strukturieren will. Die Betroffenen müssen bis Ende des Jahres ausziehen und sorgen sich angesichts des angespannten Wohnungsmarktes um bezahlbaren Ersatzwohnraum. Der Investor verweist auf notwendige Modernisierung und plant nach Abschluss der Arbeiten mehr und neu aufgeteilte Wohnungen. Mittwoch. In Waldkraiburg hat der CSU-Politiker Anton Stern nach rund 48 Jahren im Stadtrat und Kreistag seinen Rückzug angekündigt und beendet damit eine der längsten kommunalpolitischen Karrieren der Stadt. Der langjährige Fraktionschef gehörte dem Gremium seit Ende der 1970er Jahre an und prägte zahlreiche Entscheidungen in der Stadtentwicklung mit. Mit seinem Ausscheiden endet eine Ära in der lokalen CSU-Kommunalpolitik. Donnerstag. In Mühldorf und Altötting haben Nachwuchsjournalisten der Region einen Aufruf gestartet und wollen von jungen Menschen wissen, was ihnen vor Ort fehlt und was sie sich für ihre Heimat wünschen. Themen wie fehlende Freizeitangebote, hohe Mieten und weniger Treffpunkte werden dabei bereits als typische Kritikpunkte genannt. Die Organisatoren wollen die Rückmeldung an Politik und Verwaltung weitergeben und so konkrete Veränderungen anstoßen. Freitag. Im Prozess vor dem Amtsgericht Mühldorf gegen einen Mann wegen Besitz und Verbreitung kinderpornografischer Inhalte hat es eine überraschende Wendung gegeben. Zwar hat der Angeklagte die Vorwürfe eingeräumt, doch seine Verteidigung stellte die Anwendbarkeit eines zentralen Strafparagraphen in Frage. Deshalb wurde die Verhandlung vorerst ausgesetzt und zur weiteren Prüfung an höhere Stellen verwiesen. Ein neuer Termin steht noch nicht fest. Das Verfahren ist damit offen. Soweit der Wochenrückblick.
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0: Im Studio Michael Miem. US-Präsident Trump will die Einfuhrzölle auf Autos und Lastwagen aus der Europäischen Union deutlich anheben. Ab der kommenden Woche sollen rund 25% fällig werden. Als Begründung nennt er Verstöße der EU gegen bestehende Handelsabkommen. Beobachter rechnen mit möglichen Gegenreaktionen aus Europa. Und jetzt die wichtigsten Meldungen der vergangenen Tage noch einmal im Wochenrückblick. Montag. Die SPD will mit der Erklärung einer haushaltspolitischen Notlage den Weg für noch höhere Schulden freimachen. Dazu auch SPD-Umweltminister Carsten Schneider.
2: Wir müssen auf Sicht fahren. Das geht in so einer Krisensituation gar nicht anders. Ich kann für das nächste Jahr nichts ausschließen, aber wir zielen nicht darauf ab. Dementsprechend würde ich mal sagen, das entscheiden wir im Laufe des Jahres. Muss ich das Pulver trocken halten.
0: Führende Politiker der CDU weisen den Vorstoß der SPD zur Aussetzung der Schuldenbremse zurück. Stattdessen fordert die CDU ein Sparpaket von Bundesfinanzminister Klingbeil. Dienstag. Mit einem massiven Polizeieinsatz sind Ermittler in Nordrhein-Westfalen gegen Mitglieder der Hells Angels vorgegangen. Rund 1200 Beamte durchsuchten Objekte in etwa 30 Städten. Weltreporterin Greta Wagner.
3: Im Raum Köln gab es auch im letzten Jahr immer wieder mehrere Mordanschläge. Das heißt, es war ordentlich was los in der Rocker-Szene. Da geht es um Drogengeschäfte und illegale Handlungen, vielleicht auch Waffengeschäfte. Also all das fällt unter diesen Begriff organisierte Kriminalität.
0: Mittwoch. Patienten in Deutschland müssen sich auf steigende Eigenbeteiligungen und Einschränkungen im Gesundheitswesen einstellen. Bundeskanzler Merz.
4: Wir haben in dieser Zeit leider zu viel ausgegeben. Diese Dynamik mussten wir stoppen, um das System insgesamt bezahlbar zu halten.
0: Von der Deutschen Krankenhausgesellschaft Gerald Gass.
5: Ganz grundsätzlich ist es sicherlich richtig und notwendig. Es kommt aber eben natürlich darauf an, wie man es macht. Da haben wir ganz große Zweifel, dass die Regierung hier wirklich ihr Handwerk beherrscht.
0: Donnerstag. Auch zum Frühjahr zeigt sich keine Erholung auf dem deutschen Arbeitsmarkt. Die Zahl der Arbeitslosen sank im April zwar leicht um rund 10.000, liegt mit über 3 Millionen aber weiterhin auf einem neuen Rekordhoch. Im Vergleich zum Vorjahr sind rund 80.000 Menschen mehr ohne Job.

0: Die Arbeitslosenquote blieb im Monatsvergleich stabil bei etwa 6% und damit leicht höher als vor einem Jahr. Eine Trendwende ist weiterhin nicht in Sicht. Freitag. Am Tag der Arbeit haben Gewerkschaften bundesweit gegen Stellenabbau und mögliche Kürzungen im Sozialbereich protestiert. Bei hunderten Kundgebungen machten sie auf wachsende Sorgen vieler Beschäftigter aufmerksam. Die Aktion richtet sich auch gegen zunehmenden Druck auf Arbeitnehmer in wirtschaftlich angespannten Zeiten.
1: 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Das waren die Nachrichten. Und jetzt das Wetter bei uns.
2: Der Feiertag lädt direkt zu Sommeraktivitäten, Kurzurlaub oder Kundgebungen ein. In der Redaktion Gisela Hoff. Auch heute hat die Sonne bundesweit leichtes Spiel. Es ist überwiegend sonnig und trocken bei Temperaturen zwischen 20 und 27 Grad. Es weht ein mäßiger, teils frischer Ost- bis Südostwind. In der Nacht ist es zunächst klar und trocken. In der zweiten Nachthälfte zieht von Westen her leichte Schleierbewölkung auf. Die Temperaturen sinken auf 11 bis 2 Grad. Morgen ist es zunächst in weiten Teilen noch sonnig und trocken. Im Tagesverlauf ziehen von Westen her Wolken auf, die ab dem Nachmittag im Westen und Nordwesten örtlich teils kräftige Schauer und einzelne Gewitter mitbringen. Die Temperaturen erreichen 22 bis maximal 30 Grad.

Und jetzt der Wochenrückblick für Waldkraiburg und den Landkreis Mühldorf am Inn. Im Studio ist Michael Miem. Montag. Das Amtsgericht Mühldorf hat bei einer Infoveranstaltung für Lehrkräfte und Schulen über den richtigen Umgang mit Smartphones im Schulalltag aufgeklärt und dabei auch rechtliche Grenzen thematisiert. Dabei ging es auch um typische Konflikte zwischen Schülern, Eltern und Schulen im Umgang mit digitalen Geräten. Ziel der Veranstaltung war es, mehr Sicherheit im Umgang mit solchen Situationen zu schaffen und Missverständnisse im Schulrecht zu vermeiden. Dienstag. In Waldkraiburg haben rund 140 Bewohner der Graslitzer Straße die Kündigung ihrer Wohnungen erhalten, weil ein neuer Eigentümer die Gebäude sanieren und neu strukturieren will. Die Betroffenen müssen bis Ende des Jahres ausziehen und sorgen sich angesichts des angespannten Wohnungsmarktes um bezahlbaren Ersatzwohnraum. Der Investor verweist auf notwendige Modernisierung und plant nach Abschluss der Arbeiten mehr und neu aufgeteilte Wohnungen. Mittwoch. In Waldkraiburg hat der CSU-Politiker Anton Stern nach rund 48 Jahren im Stadtrat und Kreistag seinen Rückzug angekündigt und beendet damit eine der längsten kommunalpolitischen Karrieren der Stadt. Der langjährige Fraktionschef gehörte dem Gremium seit Ende der 1970er Jahre an und prägte zahlreiche Entscheidungen in der Stadtentwicklung mit. Mit seinem Ausscheiden endet eine Ära in der lokalen CSU-Kommunalpolitik. Donnerstag. In Mühldorf und Altötting haben Nachwuchsjournalisten der Region einen Aufruf gestartet und wollen von jungen Menschen wissen, was ihnen vor Ort fehlt und was sie sich für ihre Heimat wünschen. Themen wie fehlende Freizeitangebote, hohe Mieten und weniger Treffpunkte werden dabei bereits als typische Kritikpunkte genannt. Die Organisatoren wollen die Rückmeldung an Politik und Verwaltung weitergeben und so konkrete Veränderungen anstoßen. Freitag. Im Prozess vor dem Amtsgericht Mühldorf gegen einen Mann wegen Besitz und Verbreitung kinderpornografischer Inhalte hat es eine überraschende Wendung gegeben. Zwar hat der Angeklagte die Vorwürfe eingeräumt, doch seine Verteidigung stellte die Anwendbarkeit eines zentralen Strafparagraphen in Frage. Deshalb wurde die Verhandlung vorerst ausgesetzt und zur weiteren Prüfung an höhere Stellen verwiesen. Ein neuer Termin steht noch nicht fest, das Verfahren ist damit offen. Soweit der Wochenrückblick.

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1: Im Studio Michael Miem. US-Präsident Trump will die Einfuhrzölle auf Autos und Lastwagen aus der Europäischen Union deutlich anheben. Ab der kommenden Woche sollen rund 25% fällig werden. Als Begründung nennt er Verstöße der EU gegen bestehende Handelsabkommen. Beobachter rechnen mit möglichen Gegenreaktionen aus Europa. Und jetzt die wichtigsten Meldungen der vergangenen Tage noch einmal im Wochenrückblick. Montag. Die SPD will mit der Erklärung einer haushaltspolitischen Notlage den Weg für noch höhere Schulden freimachen. Dazu auch SPD-Umweltminister Carsten Schneider.
2: Wir müssen auf Sicht fahren. Das geht in so einer Krisensituation gar nicht anders. Ich kann für das nächste Jahr nichts ausschließen. Aber wir zielen nicht darauf ab. Dementsprechend würde ich mal sagen, das entscheiden wir im Laufe des Jahres. Muss ich das Pulver trocken halten.
1: Führende Politiker der CDU weisen den Vorstoß der SPD zur Aussetzung der Schuldenbremse zurück. Stattdessen fordert die CDU ein Sparpaket von Bundesfinanzminister Klingbeil. Dienstag. Mit einem massiven Polizeieinsatz sind Ermittler in Nordrhein-Westfalen gegen Mitglieder der Hells Angels vorgegangen. Rund 1200 Beamte durchsuchten Objekte in etwa 30 Städten. Weltreporterin Greta Wagner.
3: Im Raum Köln gab es auch im letzten Jahr immer wieder mehrere Mordanschläge. Das heißt, es war ordentlich was los in der Rocker-Szene. Da geht es um Drogengeschäfte und illegale Handlungen, vielleicht auch Waffengeschäfte. Also all das fällt unter diesen Begriff organisierte Kriminalität.
1: Mittwoch. Patienten in Deutschland müssen sich auf steigende Eigenbeteiligungen und Einschränkungen im Gesundheitswesen einstellen. Bundeskanzler Merz.
4: Wir haben in dieser Zeit leider zu viel ausgegeben. Diese Dynamik mussten wir stoppen, um das System insgesamt bezahlbar zu halten.
1: Von der Deutschen Krankenhausgesellschaft Gerald Gass.
5: Ganz grundsätzlich ist es sicherlich richtig und notwendig. Es kommt aber eben natürlich darauf an, wie man es macht. Da haben wir ganz große Zweifel, dass die Regierung hier wirklich ihr Handwerk beherrscht.
1: Donnerstag. Auch zum Frühjahr zeigt sich keine Erholung auf dem deutschen Arbeitsmarkt. Die Zahl der Arbeitslosen sank im April zwar leicht um rund 10.000, liegt mit über 3 Millionen aber weiterhin auf einem neuen Rekordhoch. Im Vergleich zum Vorjahr sind rund 80.000 Menschen mehr ohne Job. Die Arbeitslosenquote blieb im Monatsvergleich stabil bei etwa 6% und damit leicht höher als vor einem Jahr. Eine Trendwende ist weiterhin nicht in Sicht. Freitag. Am Tag der Arbeit haben Gewerkschaften bundesweit gegen Stellenabbau und mögliche Kürzungen im Sozialbereich protestiert. Bei hunderten Kundgebungen machten sie auf wachsende Sorgen vieler Beschäftigter aufmerksam. Die Aktion richtet sich auch gegen zunehmenden Druck auf Arbeitnehmer in wirtschaftlich angespannten Zeiten.
0: 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Das waren die Nachrichten. Und jetzt das Wetter bei uns.
6: Der Feiertag lädt direkt zu Sommeraktivitäten, Kurzurlaub oder Kundgebungen ein. In der Redaktion Gisela Hoff. Auch heute hat die Sonne bundesweit leichtes Spiel. Es ist überwiegend sonnig und trocken bei Temperaturen zwischen 20 und 27 Grad. Es weht ein mäßiger, teils frischer Ost- bis Südostwind. In der Nacht ist es zunächst klar und trocken. In der zweiten Nachthälfte zieht von Westen her leichte Schleierbewölkung auf. Die Temperaturen sinken auf 11 bis 2 Grad. Morgen ist es zunächst in weiten Teilen noch sonnig und trocken. Im Tagesverlauf ziehen von Westen her Wolken auf, die ab dem Nachmittag im Westen und Nordwesten örtlich teils kräftige Schauer und einzelne Gewitter mitbringen. Die Temperaturen erreichen 22 bis maximal 30 Grad.

Und jetzt der Wochenrückblick für Waldkraiburg und den Landkreis Mühldorf am Inn. Im Studio ist Michael Miem. Montag. Das Amtsgericht Mühldorf hat bei einer Infoveranstaltung für Lehrkräfte und Schulen über den richtigen Umgang mit Smartphones im Schulalltag aufgeklärt und dabei auch rechtliche Grenzen thematisiert. Dabei ging es auch um typische Konflikte zwischen Schülern, Eltern und Schulen im Umgang mit digitalen Geräten. Ziel der Veranstaltung war es, mehr Sicherheit im Umgang mit solchen Situationen zu schaffen und Missverständnisse im Schulrecht zu vermeiden. Dienstag. In Waldkraiburg haben rund 140 Bewohner der Graslitzer Straße die Kündigung ihrer Wohnungen erhalten, weil ein neuer Eigentümer die Gebäude sanieren und neu strukturieren will. Die Betroffenen müssen bis Ende des Jahres ausziehen und sorgen sich angesichts des angespannten Wohnungsmarktes um bezahlbaren Ersatzwohnraum. Der Investor verweist auf notwendige Modernisierung und plant nach Abschluss der Arbeiten mehr und neu aufgeteilte Wohnungen. Mittwoch. In Waldkraiburg hat der CSU-Politiker Anton Stern nach rund 48 Jahren im Stadtrat und Kreistag seinen Rückzug angekündigt und beendet damit eine der längsten kommunalpolitischen Karrieren der Stadt. Der langjährige Fraktionschef gehörte dem Gremium seit Ende der 1970er Jahre an und prägte zahlreiche Entscheidungen in der Stadtentwicklung mit. Mit seinem Ausscheiden endet eine Ära in der lokalen CSU-Kommunalpolitik. Donnerstag. In Mühldorf und Altötting haben Nachwuchsjournalisten der Region einen Aufruf gestartet und wollen von jungen Menschen wissen, was ihnen vor Ort fehlt und was sie sich für ihre Heimat wünschen. Themen wie fehlende Freizeitangebote, hohe Mieten und weniger Treffpunkte werden dabei bereits als typische Kritikpunkte genannt. Die Organisatoren wollen die Rückmeldung an Politik und Verwaltung weitergeben und so konkrete Veränderungen anstoßen. Freitag. Im Prozess vor dem Amtsgericht Mühldorf gegen einen Mann wegen Besitz und Verbreitung kinderpornografischer Inhalte hat es eine überraschende Wendung gegeben. Zwar hat der Angeklagte die Vorwürfe eingeräumt, doch seine Verteidigung stellte die Anwendbarkeit eines zentralen Strafparagraphen in Frage. Deshalb wurde die Verhandlung vorerst ausgesetzt und zur weiteren Prüfung an höhere Stellen verwiesen. Ein neuer Termin steht noch nicht fest, das Verfahren ist damit offen. Soweit der Wochenrückblick.

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1: Im Studio Michael Miem. US-Präsident Trump will die Einfuhrzölle auf Autos und Lastwagen aus der Europäischen Union deutlich anheben. Ab der kommenden Woche sollen rund 25% fällig werden. Als Begründung nennt er Verstöße der EU gegen bestehende Handelsabkommen. Beobachter rechnen mit möglichen Gegenreaktionen aus Europa. Und jetzt die wichtigsten Meldungen der vergangenen Tage noch einmal im Wochenrückblick. Montag. Die SPD will mit der Erklärung einer haushaltspolitischen Notlage den Weg für noch höhere Schulden freimachen. Dazu auch SPD-Umweltminister Carsten Schneider.
2: Wir müssen auf Sicht fahren. Das geht in so einer Krisensituation gar nicht anders. Ich kann für das nächste Jahr nichts ausschließen, aber wir zielen nicht darauf ab. Dementsprechend würde ich mal sagen, das entscheiden wir im Laufe des Jahres. Muss ich das Pulver trocken halten.
1: Führende Politiker der CDU weisen den Vorstoß der SPD zur Aussetzung der Schuldenbremse zurück. Stattdessen fordert die CDU ein Sparpaket von Bundesfinanzminister Klingbeil. Dienstag. Mit einem massiven Polizeieinsatz sind Ermittler in Nordrhein-Westfalen gegen Mitglieder der Hells Angels vorgegangen. Rund 1200 Beamte durchsuchten Objekte in etwa 30 Städten. Weltreporterin Greta Wagner.
3: Im Raum Köln gab es auch im letzten Jahr immer wieder mehrere Mordanschläge. Das heißt, es war ordentlich was los in der Rocker-Szene. Da geht es um Drogengeschäfte und illegale Handlungen, vielleicht auch Waffengeschäfte. Also all das fällt unter diesen Begriff organisierte Kriminalität.
1: Mittwoch. Patienten in Deutschland müssen sich auf steigende Eigenbeteiligungen und Einschränkungen im Gesundheitswesen einstellen. Bundeskanzler Merz.
4: Wir haben in dieser Zeit leider zu viel ausgegeben. Diese Dynamik mussten wir stoppen, um das System insgesamt bezahlbar zu halten.
1: Von der Deutschen Krankenhausgesellschaft Gerald Gass.
5: Ganz grundsätzlich ist es sicherlich richtig und notwendig. Es kommt aber eben natürlich darauf an, wie man es macht. Da haben wir ganz große Zweifel, dass die Regierung hier wirklich ihr Handwerk beherrscht.
1: Donnerstag. Auch zum Frühjahr zeigt sich keine Erholung auf dem deutschen Arbeitsmarkt. Die Zahl der Arbeitslosen sank im April zwar leicht um rund 10.000, liegt mit über 3 Millionen aber weiterhin auf einem neuen Rekordhoch. Im Vergleich zum Vorjahr sind rund 80.000 Menschen mehr ohne Job. Die Arbeitslosenquote blieb im Monatsvergleich stabil bei etwa 6% und damit leicht höher als vor einem Jahr. Eine Trendwende ist weiterhin nicht in Sicht. Freitag. Am Tag der Arbeit haben Gewerkschaften bundesweit gegen Stellenabbau und mögliche Kürzungen im Sozialbereich protestiert. Bei hunderten Kundgebungen machten sie auf wachsende Sorgen vieler Beschäftigter aufmerksam. Die Aktion richtet sich auch gegen zunehmenden Druck auf Arbeitnehmer in wirtschaftlich angespannten Zeiten.
0: 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Das waren die Nachrichten. Und jetzt das Wetter bei uns.
6: Der Feiertag lädt direkt zu Sommeraktivitäten, Kurzurlaub oder Kundgebungen ein. In der Redaktion Gisela Hoff. Auch heute hat die Sonne bundesweit leichtes Spiel. Es ist überwiegend sonnig und trocken bei Temperaturen zwischen 20 und 27 Grad. Es weht ein mäßiger, teils frischer Ost- bis Südostwind. In der Nacht ist es zunächst klar und trocken. In der zweiten Nachthälfte zieht von Westen her leichte Schleierbewölkung auf. Die Temperaturen sinken auf 11 bis 2 Grad. Morgen ist es zunächst in weiten Teilen noch sonnig und trocken. Im Tagesverlauf ziehen von Westen her Wolken auf, die ab dem Nachmittag im Westen und Nordwesten örtlich teils kräftige Schauer und einzelne Gewitter mitbringen. Die Temperaturen erreichen 20.

0: Und jetzt der Wochenrückblick für Waldkraiburg und den Landkreis Mühldorf am Inn. Im Studio ist Michael Niem. Montag.
1: In Kraiburg am Inn ist der Kandidat Peter Heimerdinger aus der 22. Staffel von Deutschland sucht den Superstar in der ersten Live-Show ausgeschieden und hat damit den Einzug in die nächste Runde verpasst. Trotz guter Jurykritik und viel Zuspruch des Publikums reichte das Voting am Ende nicht aus, um sich gegen die Konkurrenz durchzusetzen. Bereits zuvor hatte er sich bis in die Top 10 und die Live-Shows der Castingshow gesungen und damit für Aufmerksamkeit gesorgt. Dienstag. In Waldkraiburg beendet der CSU-Politiker Anton Kindermann nach rund 30 Jahren im Stadtrat seine politische Laufbahn und zieht sich aus der Kommunalpolitik zurück. Der langjährige zweite Bürgermeister gehörte dem Gremium seit Mitte der 1990er Jahre an und prägte die Stadtpolitik über Jahrzehnte hinweg entschieden mit. Er hatte sich bewusst gegen eine erneute Kandidatur entschieden und spricht von einem richtigen Zeitpunkt für den Abschied. Mittwoch. In Waldkraiburg ist die Pürtener Kreuzung nach dem Umbau wieder freigegeben worden und gilt nun als wichtiger neuer Verkehrsknotenpunkt der Region. Der frühere Unfallschwerpunkt wurde durch eine höhenfreie Lösung mit Brücke und Kreisverkehren deutlich entschärft. Der Bahnübergang wurde beseitigt, der Verkehrsfluss verbessert und die Sicherheit erhöht. Rund 15.000 Fahrzeuge täglich profitieren nun von der neuen Verkehrsführung. Donnerstag. Im Kreis ist es erneut zu einem tödlichen Verkehrsunfall zwischen Auto und Motorrad gekommen, bei dem ein Mann noch an der Unfallstelle gestorben ist. Eine Autofahrerin hatte den Motorradfahrer übersehen, wodurch es zum Zusammenstoß kam. Der Motorradfahrer wurde dabei so schwer verletzt, dass jede Hilfe zu spät kam. Der genaue Unfallhergang wird von der Polizei derzeit untersucht. Die Straße war zeitweise gesperrt, um Spuren zu sichern und den Unfall aufzunehmen. Freitag. In Mühldorf am Inn wird die geplante Präsentation der Pläne für das neue Hallenbad erneut verschoben, weil der Aufsichtsrat der Stadtwerke mehr Zeit für eine interne Klärung benötigt. Eigentlich sollte das rund 36 Millionen Euro Projekt im Stadtrat vorgestellt werden, inklusive Standort, Zeitplan und Finanzierung. Hintergrund sind offene Fragen zum Untergrund am Freibadgelände und mögliche Auswirkungen auf Kosten und Bauablauf. Die Entscheidung sorgt für Unsicherheit beim weiteren Zeitplan. Auch der angedachte Baustart könnte sich dadurch verzögern. Soweit der Wochenrückblick.

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1: Mit Michael Miem. Ein massiver Waldbrand im Hinterland der Toskana zwingt tausende Menschen zur Flucht. Mehr als 3000 Bewohner mussten ihre Häuser bereits verlassen, während sich die Flammen weiter ausbreiten. Die Feuerwehr ist mit zahlreichen Einsatzkräften sowie Löschflugzeugen und Hubschraubern im Großeinsatz. Die Lage gilt weiterhin als kritisch. In Baden-Württemberg haben sich Grüne und CDU auf eine gemeinsame Regierungsbasis verständigt. Das teilten die Verhandlungsführer Özdemir und Hagel mit. Der Koalitionsvertrag soll in der kommenden Woche offiziell präsentiert werden. Geplant ist zudem, dass Özdemir Mitte Mai im Landtag zum Ministerpräsidenten gewählt wird. Deutschland ist in der internationalen Bewertung der Pressefreiheit erneut zurückgefallen.
2: Laut Reporter ohne Grenzen belegt das Land aktuell Platz 14 und damit mehrere Ränge schlechter als im Vorjahr. Auch in vielen anderen Staaten steht unabhängige Berichterstattung zunehmend unter Druck. Auch die deutsche Regierung versucht, mit immer schärferen Gesetzen gegen unliebsame Berichterstattung, insbesondere von digitalen Medien, vorzugehen.
1: US-Präsident Trump will die Einfuhrzölle auf Autos und Lastwagen aus der Europäischen Union deutlich anheben. Ab der kommenden Woche sollen rund 25% fällig werden. Als Begründung nennt er Verstöße der EU gegen bestehende Handelsabkommen. Beobachter rechnen mit möglichen Gegenreaktionen aus Europa. In Deutschland ist der Tankrabatt gestartet. Er soll Autofahrer kurzfristig entlasten. Es gilt eine niedrigere Energiesteuer auf Benzin und Diesel von rund 17 Cent pro Liter. Die Maßnahme ist bis Ende Juni befristet. An zahlreichen Tankstellen in Deutschland sank der Spritpreis erstmals seit Wochen wieder knapp unter die 2-Euro-Marke. In den Niederlanden kämpfen Einsatzkräfte gegen mehrere Brände, die vor allem auf militärischen Übungsplätzen ausgebrochen sind. Seit Mittwoch versuchen Feuerwehrleute an verschiedenen Orten, die Flammen unter Kontrolle zu bringen. Die Löscharbeiten gestalten sich schwierig, weshalb auch Unterstützung aus dem Ausland angefordert wurde. Unter anderem helfen Kräfte aus Deutschland bei der Bekämpfung der Flammen. Soweit der Blick auf die aktuellen Meldungen aus der Nachrichtenredaktion.
0: 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Das waren die Nachrichten. Und jetzt das Wetter bei uns.
3: Der Feiertag lädt direkt zu Sommeraktivitäten, Kurzurlaub oder Kundgebungen ein. In der Redaktion Gisela Hoff. Auch heute hat die Sonne bundesweit leichtes Spiel. Es ist überwiegend sonnig und trocken bei Temperaturen zwischen 20 und 27 Grad. Es weht ein mäßiger, teils frischer Ost- bis Südostwind. In der Nacht ist es zunächst klar und trocken. In der zweiten Nachthälfte zieht von Westen her leichte Schleierbewölkung auf. Die Temperaturen sinken auf 11 bis 2 Grad. Morgen ist es zunächst in weiten Teilen noch sonnig und trocken. Im Tagesverlauf ziehen von Westen her Wolken auf, die ab dem Nachmittag im Westen und Nordwesten örtlich teils kräftige Schauer und einzelne Gewitter mitbringen. Die Temperaturen erreichen 22 bis maximal 30 Grad.

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1: Und jetzt der Wochenrückblick für Waldkraiburg und den Landkreis Mühldorf am Inn. Im Studio ist Michael Miem. Montag. In Kraiburg am Inn ist der Kandidat Peter Heimerdinger aus der 22. Staffel von Deutschland sucht den Superstar in der ersten Live-Show ausgeschieden und hat damit den Einzug in die nächste Runde verpasst. Trotz guter Jurykritik und viel Zuspruch des Publikums reichte das Voting am Ende nicht aus, um sich gegen die Konkurrenz durchzusetzen. Bereits zuvor hatte er sich bis in die Top 10 und die Live-Shows der Castingshow gesungen und damit für Aufmerksamkeit gesorgt. Dienstag. In Waldkraiburg beendet der CSU-Politiker Anton Kindermann nach rund 30 Jahren im Stadtrat seine politische Laufbahn und zieht sich aus der Kommunalpolitik zurück. Der langjährige zweite Bürgermeister gehörte dem Gremium seit Mitte der 1990er Jahre an und prägte die Stadtpolitik über Jahrzehnte hinweg entschieden mit. Er hatte sich bewusst gegen eine erneute Kandidatur entschieden und spricht von einem richtigen Zeitpunkt für den Abschied. Mittwoch. In Waldkraiburg ist die Pürtener Kreuzung nach dem Umbau wieder freigegeben worden und gilt nun als wichtiger neuer Verkehrsknotenpunkt der Region. Der frühere Unfallschwerpunkt wurde durch eine höhenfreie Lösung mit Brücke und Kreisverkehren deutlich entschärft. Der Bahnübergang wurde beseitigt, der Verkehrsfluss verbessert und die Sicherheit erhöht. Rund 15.000 Fahrzeuge täglich profitieren nun von der neuen Verkehrsführung. Donnerstag. Im Kreis ist es erneut zu einem tödlichen Verkehrsunfall zwischen Auto und Motorrad gekommen, bei dem ein Mann noch an der Unfallstelle gestorben ist. Eine Autofahrerin hatte den Motorradfahrer übersehen, wodurch es zum Zusammenstoß kam. Der Motorradfahrer wurde dabei so schwer verletzt, dass jede Hilfe zu spät kam. Der genaue Unfallhergang wird von der Polizei derzeit untersucht. Die Straße war zeitweise gesperrt, um Spuren zu sichern und den Unfall aufzunehmen. Freitag. In Mühldorf am Inn wird die geplante Präsentation der Pläne für das neue Hallenbad erneut verschoben, weil der Aufsichtsrat der Stadtwerke mehr Zeit für eine interne Klärung benötigt. Eigentlich sollte das rund 36 Millionen Euro Projekt im Stadtrat vorgestellt werden, inklusive Standort, Zeitplan und Finanzierung. Hintergrund sind offene Fragen zum Untergrund am Freibadgelände und mögliche Auswirkungen auf Kosten und Bauablauf. Die Entscheidung sorgt für Unsicherheit beim weiteren Zeitplan. Auch der angedachte Baustart könnte sich dadurch verzögern. Soweit der Wochenrückblick.

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1: Mit Michael Miem. Ein massiver Waldbrand im Hinterland der Toskana zwingt tausende Menschen zur Flucht. Mehr als 3000 Bewohner mussten ihre Häuser bereits verlassen, während sich die Flammen weiter ausbreiten. Die Feuerwehr ist mit zahlreichen Einsatzkräften sowie Löschflugzeugen und Hubschraubern im Großeinsatz. Die Lage gilt weiterhin als kritisch. In Baden-Württemberg haben sich Grüne und CDU auf eine gemeinsame Regierungsbasis verständigt. Das teilten die Verhandlungsführer Özdemir und Hagel mit. Der Koalitionsvertrag soll in der kommenden Woche offiziell präsentiert werden. Geplant ist zudem, dass Özdemir Mitte Mai im Landtag zum Ministerpräsidenten gewählt wird. Deutschland ist in der internationalen Bewertung der Pressefreiheit erneut zurückgefallen.
2: Laut Reporter ohne Grenzen belegt das Land aktuell Platz 14 und damit mehrere Ränge schlechter als im Vorjahr. Auch in vielen anderen Staaten steht unabhängige Berichterstattung zunehmend unter Druck. Auch die deutsche Regierung versucht, mit immer schärferen Gesetzen gegen unliebsame Berichterstattung, insbesondere von digitalen Medien, vorzugehen.
1: US-Präsident Trump will die Einfuhrzölle auf Autos und Lastwagen aus der Europäischen Union deutlich anheben. Ab der kommenden Woche sollen rund 25% fällig werden. Als Begründung nennt er Verstöße der EU gegen bestehende Handelsabkommen. Beobachter rechnen mit möglichen Gegenreaktionen aus Europa. In Deutschland ist der Tankrabatt gestartet. Er soll Autofahrer kurzfristig entlasten. Es gilt eine niedrigere Energiesteuer auf Benzin und Diesel von rund 17 Cent pro Liter. Die Maßnahme ist bis Ende Juni befristet. An zahlreichen Tankstellen in Deutschland sank der Spritpreis erstmals seit Wochen wieder knapp unter die 2-Euro-Marke. In den Niederlanden kämpfen Einsatzkräfte gegen mehrere Brände, die vor allem auf militärischen Übungsplätzen ausgebrochen sind. Seit Mittwoch versuchen Feuerwehrleute an verschiedenen Orten, die Flammen unter Kontrolle zu bringen. Die Löscharbeiten gestalten sich schwierig, weshalb auch Unterstützung aus dem Ausland angefordert wurde. Unter anderem helfen Kräfte aus Deutschland bei der Bekämpfung der Flammen. Soweit der Blick auf die aktuellen Meldungen aus der Nachrichtenredaktion.
0: 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Das waren die Nachrichten. 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
3: Der Feiertag lädt direkt zu Sommeraktivitäten, Kurzurlaub oder Kundgebungen ein. In der Redaktion Gisela Hoff. Auch heute hat die Sonne bundesweit leichtes Spiel. Es ist überwiegend sonnig und trocken bei Temperaturen zwischen 20 und 27 Grad. Es weht ein mäßiger, teils frischer Ost- bis Südostwind. In der Nacht ist es zunächst klar und trocken. In der zweiten Nachthälfte zieht von Westen her leichte Schleierbewölkung auf. Die Temperaturen sinken auf 11 bis 2 Grad. Morgen ist es zunächst in weiten Teilen noch sonnig und trocken. Im Tagesverlauf ziehen von Westen her Wolken auf, die ab dem Nachmittag im Westen und Nordwesten örtlich teils
1: und jetzt
3: kräftige
1: der
3: Schauer und einzelne
1: für
3: Gewitter mitbringen.
1: Und den Landkreis
3: die Temperaturen
1: am Inn.
3: Erreichen
1: im
3: 22
1: Studio ist Michael
3: bis maximal 30
1: Montag.
3: Grad.
1: In Kraiburg am Inn ist der Kandidat Peter Heimerdinger aus der 22. Staffel von Deutschland sucht den Superstar in der ersten Live-Show ausgeschieden und hat damit den Einzug in die nächste Runde verpasst. Trotz guter Jurykritik und viel Zuspruch des Publikums reichte das Voting am Ende nicht aus, um sich gegen die Konkurrenz durchzusetzen. Bereits zuvor hatte er sich bis in die Top 10 und die Live-Shows der Castingshow gesungen und damit für Aufmerksamkeit gesorgt. Dienstag. In Waldkraiburg beendet der CSU-Politiker Anton Kindermann nach rund 30 Jahren im Stadtrat seine politische Laufbahn und zieht sich aus der Kommunalpolitik zurück. Der langjährige zweite Bürgermeister gehörte dem Gremium seit Mitte der 1990er Jahre an und prägte die Stadtpolitik über Jahrzehnte hinweg entschieden mit. Er hatte sich bewusst gegen eine erneute Kandidatur entschieden und spricht von einem richtigen Zeitpunkt für den Abschied. Mittwoch. In Waldkraiburg ist die Pürtener Kreuzung nach dem Umbau wieder freigegeben worden und gilt nun als wichtiger neuer Verkehrsknotenpunkt der Region. Der frühere Unfallschwerpunkt wurde durch eine höhenfreie Lösung mit Brücke und Kreisverkehren deutlich entschärft. Der Bahnübergang wurde beseitigt.

der Verkehrsfluss verbessert und die Sicherheit erhöht. Rund 15.000 Fahrzeuge täglich profitieren nun von der neuen Verkehrsführung. Donnerstag. Im Kreis ist es erneut zu einem tödlichen Verkehrsunfall zwischen Auto und Motorrad gekommen, bei dem ein Mann noch an der Unfallstelle gestorben ist. Eine Autofahrerin hatte den Motorradfahrer übersehen, wodurch es zum Zusammenstoß kam. Der Motorradfahrer wurde dabei so schwer verletzt, dass jede Hilfe zu spät kam. Der genaue Unfallhergang wird von der Polizei derzeit untersucht. Die Straße war zeitweise gesperrt, um Spuren zu sichern und den Unfall aufzunehmen. Freitag. In Mühldorf am Inn wird die geplante Präsentation der Pläne für das neue Hallenbad erneut verschoben, weil der Aufsichtsrat der Stadtwerke mehr Zeit für eine interne Klärung benötigt. Eigentlich sollte das rund 36 Millionen Euro Projekt im Stadtrat vorgestellt werden, inklusive Standort, Zeitplan und Finanzierung. Hintergrund sind offene Fragen zum Untergrund am Freibadgelände und mögliche Auswirkungen auf Kosten und Bauablauf. Die Entscheidung sorgt für Unsicherheit beim weiteren Zeitplan. Auch der angedachte Baustart könnte sich dadurch verzögern. Soweit der Wochenrückblick.

0: Und jetzt der Wochenrückblick für Waldkraiburg und den Landkreis Mühldorf am Inn. Im Studio ist Michael Miem. Montag. In Kraiburg am Inn ist der Kandidat Peter Heimerdinger aus der 22. Staffel von Deutschland sucht den Superstar in der ersten Live-Show ausgeschieden und hat damit den Einzug in die nächste Runde verpasst. Trotz guter Jurykritik und viel Zuspruch des Publikums reichte das Voting am Ende nicht aus, um sich gegen die Konkurrenz durchzusetzen. Bereits zuvor hatte er sich bis in die Top 10 und die Live-Shows der Castingshow gesungen und damit für Aufmerksamkeit gesorgt. Dienstag. In Waldkraiburg beendet der CSU-Politiker Anton Kindermann nach rund 30 Jahren im Stadtrat seine politische Laufbahn und zieht sich aus der Kommunalpolitik zurück. Der langjährige zweite Bürgermeister gehörte dem Gremium seit Mitte der 1990er Jahre an und prägte die Stadtpolitik über Jahrzehnte hinweg entschieden mit. Er hatte sich bewusst gegen eine erneute Kandidatur entschieden und spricht von einem richtigen Zeitpunkt für den Abschied. Mittwoch. In Waldkraiburg ist die Pürtener Kreuzung nach dem Umbau wieder freigegeben worden und gilt nun als wichtiger neuer Verkehrsknotenpunkt der Region. Der frühere Unfallschwerpunkt wurde durch eine höhenfreie Lösung mit Brücke und Kreisverkehren deutlich entschärft. Der Bahnübergang wurde beseitigt, der Verkehrsfluss verbessert und die Sicherheit erhöht. Rund 15.000 Fahrzeuge täglich profitieren nun von der neuen Verkehrsführung. Donnerstag. Im Kreis ist es erneut zu einem tödlichen Verkehrsunfall zwischen Auto und Motorrad gekommen, bei dem ein Mann noch an der Unfallstelle gestorben ist. Eine Autofahrerin hatte den Motorradfahrer übersehen, wodurch es zum Zusammenstoß kam. Der Motorradfahrer wurde dabei so schwer verletzt, dass jede Hilfe zu spät kam. Der genaue Unfallhergang wird von der Polizei derzeit untersucht. Die Straße war zeitweise gesperrt, um Spuren zu sichern und den Unfall aufzunehmen. Freitag. In Mühldorf am Inn wird die geplante Präsentation der Pläne für das neue Hallenbad erneut verschoben, weil der Aufsichtsrat der Stadtwerke mehr Zeit für eine interne Klärung benötigt. Eigentlich sollte das rund 36 Millionen Euro Projekt im Stadtrat vorgestellt werden, inklusive Standort, Zeitplan und Finanzierung. Hintergrund sind offene Fragen zum Untergrund am Freibadgelände und mögliche Auswirkungen auf Kosten und Bauablauf. Die Entscheidung sorgt für Unsicherheit beim weiteren Zeitplan. Auch der indirekte Baustart könnte sich dadurch verzögern.
1: Ich glaube, Sie erwarten mich bereits.
2: Ich halte diese Arbeit für sehr wichtig.
3: Sie sind der falsche Kerl zur falschen Zeit und stehen nur im Weg drauf.
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0: Gemütlich im Kinosessel sitzt Michael Miem.
1: Meine Haare sind mein Markenzeichen.
0: Und ich finde, es riecht nach Popcorn und Zelluloid.
4: Film ab.
6: Mir laufen schon kalte Schauer über den Körper.
0: Herzlich willkommen zu euren Kino-News. Heute mit drei frischen Kinostarts, die gerade richtig Fahrt aufnehmen. Lee Cronins The Mummy, das Drama, ein intensives Beziehungschaos kurz vor der Hochzeit und der Super Mario Galaxy Film. Animationsspaß mit Nintendo Power. Drei Filme, drei Welten, ein Ziel, großes Kino. Hier wird ein Klassiker komplett neu gedacht. Lee Cronins The Mummy verwandelt die bekannte Mumiengeschichte in einen düsteren Horrorfilm voller Körpergrusel, Mystery und emotionaler Abgründe. Im Zentrum steht eine Familie, deren Tochter nach Jahren verschwundenem Schicksal plötzlich zurückkehrt. Doch etwas ist an ihr nicht mehr ganz so menschlich.
7: Kann ich zwei Stücke Pizza haben?
8: Nein. Klar, Schatz.
1: Nein, du isst nie und nimmer zwei Stücke.
9: Hallo, Mr. und Mrs. Cannon. Ich bin stellvertretender Missionschef der US-Botschaft. Ihre Tochter Katie wurde gefunden. Sie lebt.
10: Es ist überaus wichtig, dass Sie sich auf das gefasst machen, was Sie gleich sehen werden. Keine plötzlichen Bewegungen, keine lauten Geräusche.
11: Hey, Schmetterling, hier sind Mom und Dad.
12: Ja, wir sind hier.
11: Sie war 8 Jahre lang verschwunden. Was hat unsere Tochter in einem 3000 Jahre alten Sarkophag gemacht?
9: Wie viele wurden noch gefunden?
12: 57.
11: Wie viele sind noch am Leben?
13: Was ist mit Katie passiert?
14: Señorin dos Milagros.
12: Sag etwas.
14: Señorin dos Milagros.
12: Sag etwas. Ich will nur meine Tochter zurück.
0: The Mummy setzt weniger auf Abenteuerromantik, sondern auf psychologischen Horror und eine bedrückende Atmosphäre. Zwischen Verlust, Angst und eskalierendem Schrecken entwickelt sich ein intensiver Genrebeitrag, der bewusst unangenehm sein will. Regisseur Lee Cronin bleibt seiner Handschrift treu. Eng, dunkel, intensiv und deutlich härter als klassische Mummy-Verfilmungen. Das Drama. Ein Paar steht kurz vor der Hochzeit. Eigentlich sollte alles perfekt sein. Doch je näher der große Tag rückt, desto mehr brechen Zweifel, unausgesprochene Konflikte und alte Verletzungen auf. Das Drama erzählt sehr nah und ruhig von moderner Liebe, die zwischen Erwartung und Realität ins Wanken gerät. Statt großer Effekte stehen hier Gespräche, Blicke und kleine Entscheidungen im Mittelpunkt, die plötzlich alles verändern können. Der Film lebt von seiner Intensität im Kleinen. Ein Kammerspiel über Nähe, Wahrheit und den Mut, sich wirklich zu zeigen. Mario hebt wieder ab. Diesmal weit über die bekannten Königreiche hinaus. In der Super Mario Galaxy Film landet der Klempnerheld in einem intergalaktischen Abenteuer, das ihn quer durch das Universum führt. Gemeinsam mit Peach, Luigi und neuen Verbündeten muss er sich einer kosmischen Bedrohung stellen, die ganze Galaxien ins Chaos stürzt. Dabei wechseln sich klassische Jump'n'Run-Action mit spektakulären Weltraumwelten ab. Der Film kombiniert Humor, Tempo und jede Menge Fanservice. Ein animiertes Abenteuer, das klar auf große Leinwand und Familienpublikum zielt.
4: Nur noch diese eine Sache, dann ist es vorbei.
5: Wissen, was läuft.
0: Eine ganze Menge Filme und natürlich die, die ich heute vorgestellt habe. Der Super Mario Galaxy Film, das Drama und The Mummy. Das waren eure Kino-News. Düsterer Horror, die leisen Brüche einer Beziehung und jede Menge animierter Fanservice. Also viel Spaß im Film eurer Wahl und bis zur nächsten Ausgabe.
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0: Mit Michael Miem. Ein massiver Waldbrand im Hinterland der Toskana zwingt tausende Menschen zur Flucht. Mehr als 3000 Bewohner mussten ihre Häuser bereits verlassen, während sich die Flammen weiter ausbreiten. Die Feuerwehr ist mit zahlreichen Einsatzkräften sowie Löschflugzeugen und Hubschraubern im Großeinsatz. Die Lage gilt weiterhin als kritisch. In Baden-Württemberg haben sich Grüne und CDU auf eine gemeinsame Regierungsbasis verständigt. Das teilten die Verhandlungsführer Özdemir und Hagel mit. Der Koalitionsvertrag soll in der kommenden Woche offiziell präsentiert werden. Geplant ist zudem, dass Özdemir Mitte Mai im Landtag zum Ministerpräsidenten gewählt wird. Deutschland ist in der internationalen Bewertung der Pressefreiheit erneut zurückgefallen.
19: Laut Reporter ohne Grenzen belegt das Land aktuell Platz 14 und damit mehrere Ränge schlechter als im Vorjahr. Auch in vielen anderen Staaten steht unabhängige Berichterstattung zunehmend unter Druck. Auch die deutsche Regierung versucht, mit immer schärferen Gesetzen gegen unliebsame Berichterstattung, insbesondere von digitalen Medien, vorzugehen.
0: US-Präsident Trump will die Einfuhrzölle auf Autos und Lastwagen aus der Europäischen Union deutlich anheben. Ab der kommenden Woche sollen rund 25% fällig werden. Als Begründung nennt er Verstöße der EU gegen bestehende Handelsabkommen. Beobachter rechnen mit möglichen Gegenreaktionen aus Europa. In Deutschland ist der Tankrabatt gestartet. Er soll Autofahrer kurzfristig entlasten. Es gilt eine niedrigere Energiesteuer auf Benzin und Diesel von rund 17 Cent pro Liter. Die Maßnahme ist bis Ende Juni befristet. An zahlreichen Tankstellen in Deutschland sank der Spritpreis erstmals seit Wochen wieder knapp unter die 2-Euro-Marke. In den Niederlanden kämpfen Einsatzkräfte gegen mehrere Brände, die vor allem auf militärischen Übungsplätzen ausgebrochen sind. Seit Mittwoch versuchen Feuerwehrleute an verschiedenen Orten, die Flammen unter Kontrolle zu bringen. Die Löscharbeiten gestalten sich schwierig, weshalb auch Unterstützung aus dem Ausland angefordert wurde. Unter anderem helfen Kräfte aus Deutschland bei der Bekämpfung der Flammen. Soweit der Blick auf die aktuellen Meldungen aus der Nachrichtenredaktion.
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auf 11 bis 2 Grad. Morgen ist es zunächst in weiten Teilen noch sonnig und trocken. Im Tagesverlauf ziehen von Westen her Wolken auf, die ab dem Nachmittag im Westen und Nordwesten örtlich teils kräftige Schauer und einzelne Gewitter mitbringen. Die Temperaturen erreichen 22 bis maximal 30 Grad.

Und jetzt der Wochenrückblick für Waldkraiburg und den Landkreis Mühldorf am Inn. Im Studio ist Michael Miem. Montag. In Kraiburg am Inn ist der Kandidat Peter Heimerdinger aus der 22. Staffel von Deutschland sucht den Superstar in der ersten Live-Show ausgeschieden und hat damit den Einzug in die nächste Runde verpasst. Trotz guter Jurykritik und viel Zuspruch des Publikums reichte das Voting am Ende nicht aus, um sich gegen die Konkurrenz durchzusetzen. Bereits zuvor hatte er sich bis in die Top 10 und die Live-Shows der Castingshow gesungen und damit für Aufmerksamkeit gesorgt. Dienstag. In Waldkraiburg beendet der CSU-Politiker Anton Kindermann nach rund 30 Jahren im Stadtrat seine politische Laufbahn und zieht sich aus der Kommunalpolitik zurück. Der langjährige zweite Bürgermeister gehörte dem Gremium seit Mitte der 1990er Jahre an und prägte die Stadtpolitik über Jahrzehnte hinweg entschieden mit. Er hatte sich bewusst gegen eine erneute Kandidatur entschieden und spricht von einem richtigen Zeitpunkt für den Abschied. Mittwoch. In Waldkraiburg ist die Pürtener Kreuzung nach dem Umbau wieder freigegeben worden und gilt nun als wichtiger neuer Verkehrsknotenpunkt der Region. Der frühere Unfallschwerpunkt wurde durch eine höhenfreie Lösung mit Brücke und Kreisverkehren deutlich entschärft. Der Bahnübergang wurde beseitigt, der Verkehrsfluss verbessert und die Sicherheit erhöht. Rund 15.000 Fahrzeuge täglich profitieren nun von der neuen Verkehrsführung. Donnerstag. Im Kreis ist es erneut zu einem tödlichen Verkehrsunfall zwischen Auto und Motorrad gekommen, bei dem ein Mann noch an der Unfallstelle gestorben ist. Eine Autofahrerin hatte den Motorradfahrer übersehen, wodurch es zum Zusammenstoß kam. Der Motorradfahrer wurde dabei so schwer verletzt, dass jede Hilfe zu spät kam. Der genaue Unfallhergang wird von der Polizei derzeit untersucht. Die Straße war zeitweise gesperrt, um Spuren zu sichern und den Unfall aufzunehmen. Freitag. In Mühldorf am Inn wird die geplante Präsentation der Pläne für das neue Hallenbad erneut verschoben, weil der Aufsichtsrat der Stadtwerke mehr Zeit für eine interne Klärung benötigt. Eigentlich sollte das rund 36 Millionen Euro Projekt im Stadtrat vorgestellt werden, inklusive Standort, Zeitplan und Finanzierung. Hintergrund sind offene Fragen zum Untergrund am Freibadgelände und mögliche Auswirkungen auf Kosten und Bauablauf. Die Entscheidung sorgt für Unsicherheit beim weiteren Zeitplan. Auch der angedachte Baustart könnte sich dadurch verzögern. Soweit der Wochenrückblick.

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1: Mit Michael Miem. Ein massiver Waldbrand im Hinterland der Toskana zwingt tausende Menschen zur Flucht. Mehr als 3000 Bewohner mussten ihre Häuser bereits verlassen, während sich die Flammen weiter ausbreiten. Die Feuerwehr ist mit zahlreichen Einsatzkräften sowie Löschflugzeugen und Hubschraubern im Großeinsatz. Die Lage gilt weiterhin als kritisch. In Baden-Württemberg haben sich Grüne und CDU auf eine gemeinsame Regierungsbasis verständigt. Das teilten die Verhandlungsführer Özdemir und Hagel mit. Der Koalitionsvertrag soll in der kommenden Woche offiziell präsentiert werden. Geplant ist zudem, dass Özdemir Mitte Mai im Landtag zum Ministerpräsidenten gewählt wird. Deutschland ist in der internationalen Bewertung der Pressefreiheit erneut zurückgefallen.
2: Laut Reporter ohne Grenzen belegt das Land aktuell Platz 14 und damit mehrere Ränge schlechter als im Vorjahr. Auch in vielen anderen Staaten steht unabhängige Berichterstattung zunehmend unter Druck. Auch die deutsche Regierung versucht, mit immer schärferen Gesetzen gegen unliebsame Berichterstattung, insbesondere von digitalen Medien, vorzugehen.
1: US-Präsident Trump will die Einfuhrzölle auf Autos und Lastwagen aus der Europäischen Union deutlich anheben. Ab der kommenden Woche sollen rund 25% fällig werden. Als Begründung nennt er Verstöße der EU gegen bestehende Handelsabkommen. Beobachter rechnen mit möglichen Gegenreaktionen aus Europa. In Deutschland ist der Tankrabatt gestartet. Er soll Autofahrer kurzfristig entlasten. Es gilt eine niedrigere Energiesteuer auf Benzin und Diesel von rund 17 Cent pro Liter. Die Maßnahme ist bis Ende Juni befristet. An zahlreichen Tankstellen in Deutschland sank der Spritpreis erstmals seit Wochen wieder knapp unter die 2-Euro-Marke. In den Niederlanden kämpfen Einsatzkräfte gegen mehrere Brände, die vor allem auf militärischen Übungsplätzen ausgebrochen sind. Seit Mittwoch versuchen Feuerwehrleute an verschiedenen Orten, die Flammen unter Kontrolle zu bringen. Die Löscharbeiten gestalten sich schwierig, weshalb auch Unterstützung aus dem Ausland angefordert wurde. Unter anderem helfen Kräfte aus Deutschland bei der Bekämpfung der Flammen. Soweit der Blick auf die aktuellen Meldungen aus der Nachrichtenredaktion.
0: 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Und jetzt das Wetter bei uns.
3: Der Feiertag lädt direkt zu Sommeraktivitäten, Kurzurlaub oder Kundgebungen ein. In der Redaktion Gisela Hoff. Auch heute hat die Sonne bundesweit leichtes Spiel. Es ist überwiegend sonnig und trocken bei Temperaturen zwischen 20 und 27 Grad. Es weht ein mäßiger, teils frischer Ost- bis Südostwind. In der Nacht ist es zunächst klar und trocken. In der zweiten Nachthälfte zieht von Westen her leichte Schleierbewölkung auf. Die Temperaturen sinken auf 11 bis 2 Grad. Morgen ist es zunächst in weiten Teilen noch sonnig und trocken. Im Tagesverlauf ziehen von Westen her Wolken auf, die ab dem Nachmittag im Westen und Nordwesten örtlich teils kräftige Schauer und einzelne Gewitter mitbringen. Die Temperaturen erreichen 22 bis maximal 30.

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3: Gemütlich im Kinosessel sitzt Michael Mien.
1: Meine Haare sind mein Markenzeichen.
3: Und ich finde, es riecht nach Popcorn und Zelluloid.
5: Film ab.
6: Mir laufen schon kalte Schauer über den Körper.
3: Herzlich willkommen zu euren Kino-News. Heute mit drei frischen Kinostarts, die gerade richtig Fahrt aufnehmen. Lee Cronins The Mummy. Das Drama, ein intensives Beziehungschaos kurz vor der Hochzeit und der Super Mario Galaxy Film. Animationsspaß mit Nintendo Power. Drei Filme, drei Welten, ein Ziel, großes Kino. Hier wird ein Klassiker komplett neu gedacht. Lee Cronins The Mummy verwandelt die bekannte Mumiengeschichte in einen düsteren Horrorfilm voller Körpergrusel, Mystery und emotionaler Abgründe. Im Zentrum steht eine Familie, deren Tochter nach Jahren verschwundenem Schicksal plötzlich zurückkehrt. Doch etwas ist an ihr nicht mehr ganz so menschlich.
7: Kann ich zwei Stücke Pizza haben?
8: Nein.
9: Klar, Schatz.
8: Nein, du isst nie und nimmer zwei Stücke.
9: Hallo, Mr. und Mrs. Cannon. Ich bin stellvertretender Missionschef der US-Botschaft. Ihre Tochter Katie wurde gefunden. Sie lebt.
10: Es ist überaus wichtig, dass Sie sich auf das gefasst machen, was Sie gleich sehen werden. Keine plötzlichen Bewegungen, keine lauten Geräusche.
11: Hey, Schmetterling, hier sind Mom und Dad.
12: Ja, wir sind hier.
11: Sie war 8 Jahre lang verschwunden. Was hat unsere Tochter in einem 3000 Jahre alten Sarkophag gemacht?
13: Wie viele wurden noch gefunden?
12: 57.
11: Wie viele sind noch am Leben?
14: Was ist mit Katie passiert?
15: Señorin dos Milagros.
12: Sag etwas.
15: Señorin dos Milagros.
12: Sag etwas. Ich will nur meine Tochter zurück.
3: The Mummy setzt weniger auf Abenteuerromantik, sondern auf psychologischen Horror und eine bedrückende Atmosphäre. Zwischen Verlust, Angst und eskalierendem Schrecken entwickelt sich ein intensiver Genrebeitrag, der bewusst unangenehm sein will. Regisseur Lee Cronin bleibt seiner Handschrift treu. Eng, dunkel, intensiv und deutlich härter als klassische Mummy-Verfilmungen. Das Drama. Ein Paar steht kurz vor der Hochzeit. Eigentlich sollte alles perfekt sein. Doch je näher der große Tag rückt, desto mehr brechen Zweifel, unausgesprochene Konflikte und alte Verletzungen auf. Das Drama erzählt sehr nah und ruhig von moderner Liebe, die zwischen Erwartung und Realität ins Wanken gerät. Statt großer Effekte stehen hier Gespräche, Blicke und kleine Entscheidungen im Mittelpunkt, die plötzlich alles verändern können. Der Film lebt von seiner Intensität im Kleinen, ein Kammerspiel über Nähe, Wahrheit und den Mut, sich wirklich zu zeigen. Mario hebt wieder ab, diesmal weit über die bekannten Königreiche hinaus. In der Super Mario Galaxy Film landet der Klempnerheld in einem intergalaktischen Abenteuer, das ihn quer durch das Universum führt. Gemeinsam mit Peach, Luigi und 9 Verbündeten muss er sich einer kosmischen Bedrohung stellen, die ganze Galaxien ins Chaos stürzt. Dabei wechseln sich klassische Jump'n'Run-Action mit spektakulären Weltraumwelten ab. Der Film kombiniert Humor, Tempo und jede Menge Fanservice. Ein animiertes Abenteuer, das klar auf große Leinwand und Familienpublikum zielt.
16: Nur noch diese eine Sache, dann ist es vorbei.
17: Wissen, was läuft?
3: Eine ganze Menge Filme und natürlich die, die ich heute vorgestellt habe. Der Super Mario Galaxy Film, das Drama und The Mummy. Das waren eure Kino-News. Düsterer Horror, die leisen Brüche einer Beziehung und jede Menge animierter Fanservice. Also viel Spaß im Film eurer Wahl und bis zur nächsten Ausgabe.
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Und jetzt der Wochenrückblick für Waldkraiburg und den Landkreis Mühldorf am Inn. Im Studio ist Michael Miem. Montag. In Kraiburg am Inn ist der Kandidat Peter Heimerdinger aus der 22. Staffel von Deutschland sucht den Superstar in der ersten Live-Show ausgeschieden und hat damit den Einzug in die nächste Runde verpasst. Trotz guter Jurykritik und viel Zuspruch des Publikums reichte das Voting am Ende nicht aus, um sich gegen die Konkurrenz durchzusetzen. Bereits zuvor hatte er sich bis in die Top 10 und die Live-Shows der Castingshow gesungen und damit für Aufmerksamkeit gesorgt. Dienstag. In Waldkraiburg beendet der CSU-Politiker Anton Kindermann nach rund 30 Jahren im Stadtrat seine politische Laufbahn und zieht sich aus der Kommunalpolitik zurück. Der langjährige zweite Bürgermeister gehörte dem Gremium seit Mitte der 1990er Jahre an und prägte die Stadtpolitik über Jahrzehnte hinweg entschieden mit. Er hatte sich bewusst gegen eine erneute Kandidatur entschieden und spricht von einem richtigen Zeitpunkt für den Abschied. Mittwoch. In Waldkraiburg ist die Pürtener Kreuzung nach dem Umbau wieder freigegeben worden und gilt nun als wichtiger neuer Verkehrsknotenpunkt der Region. Der frühere Unfallschwerpunkt wurde durch eine höhenfreie Lösung mit Brücke und Kreisverkehren deutlich entschärft. Der Bahnübergang wurde beseitigt, der Verkehrsfluss verbessert und die Sicherheit erhöht. Rund 15.000 Fahrzeuge täglich profitieren nun von der neuen Verkehrsführung. Donnerstag. Im Kreis ist es erneut zu einem tödlichen Verkehrsunfall zwischen Auto und Motorrad gekommen, bei dem ein Mann noch an der Unfallstelle gestorben ist. Eine Autofahrerin hatte den Motorradfahrer übersehen, wodurch es zum Zusammenstoß kam. Der Motorradfahrer wurde dabei so schwer verletzt, dass jede Hilfe zu spät kam. Der genaue Unfallhergang wird von der Polizei derzeit untersucht. Die Straße war zeitweise gesperrt, um Spuren zu sichern und den Unfall aufzunehmen. Freitag. In Mühldorf am Inn wird die geplante Präsentation der Pläne für das neue Hallenbad erneut verschoben, weil der Aufsichtsrat der Stadtwerke mehr Zeit für eine interne Klärung benötigt. Eigentlich sollte das rund 36 Millionen Euro Projekt im Stadtrat vorgestellt werden, inklusive Standort, Zeitplan und Finanzierung. Hintergrund sind offene Fragen zum Untergrund am Freibadgelände und mögliche Auswirkungen auf Kosten und Bauablauf. Die Entscheidung sorgt für Unsicherheit beim weiteren Zeitplan. Auch der angedachte Baustart könnte sich dadurch verzögern. Soweit der Wochenrückblick.

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1: Mit Michael Miem. Ein massiver Waldbrand im Hinterland der Toskana zwingt tausende Menschen zur Flucht. Mehr als 3000 Bewohner mussten ihre Häuser bereits verlassen, während sich die Flammen weiter ausbreiten. Die Feuerwehr ist mit zahlreichen Einsatzkräften sowie Löschflugzeugen und Hubschraubern im Großeinsatz. Die Lage gilt weiterhin als kritisch. In Baden-Württemberg haben sich Grüne und CDU auf eine gemeinsame Regierungsbasis verständigt. Das teilten die Verhandlungsführer Özdemir und Hagel mit. Der Koalitionsvertrag soll in der kommenden Woche offiziell präsentiert werden. Geplant ist zudem, dass Özdemir Mitte Mai im Landtag zum Ministerpräsidenten gewählt wird. Deutschland ist in der internationalen Bewertung der Pressefreiheit erneut zurückgefallen.
2: Laut Reporter ohne Grenzen belegt das Land aktuell Platz 14 und damit mehrere Ränge schlechter als im Vorjahr. Auch in vielen anderen Staaten steht unabhängige Berichterstattung zunehmend unter Druck. Auch die deutsche Regierung versucht, mit immer schärferen Gesetzen gegen unliebsame Berichterstattung, insbesondere von digitalen Medien, vorzugehen.
1: US-Präsident Trump will die Einfuhrzölle auf Autos und Lastwagen aus der Europäischen Union deutlich anheben. Ab der kommenden Woche sollen rund 25% fällig werden. Als Begründung nennt er Verstöße der EU gegen bestehende Handelsabkommen. Beobachter rechnen mit möglichen Gegenreaktionen aus Europa. In Deutschland ist der Tankrabatt gestartet. Er soll Autofahrer kurzfristig entlasten. Es gilt eine niedrigere Energiesteuer auf Benzin und Diesel von rund 17 Cent pro Liter. Die Maßnahme ist bis Ende Juni befristet. An zahlreichen Tankstellen in Deutschland sank der Spritpreis erstmals seit Wochen wieder knapp unter die 2-Euro-Marke. In den Niederlanden kämpfen Einsatzkräfte gegen mehrere Brände, die vor allem auf militärischen Übungsplätzen ausgebrochen sind. Seit Mittwoch versuchen Feuerwehrleute an verschiedenen Orten die Flammen unter Kontrolle zu bringen. Die Löscharbeiten gestalten sich schwierig, weshalb auch Unterstützung aus dem Ausland angefordert wurde. Unter anderem helfen Kräfte aus Deutschland bei der Bekämpfung der Flammen. Soweit der Blick auf die aktuellen Meldungen aus der Nachrichtenredaktion.
0: 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Und jetzt das Wetter bei uns.
3: Der Feiertag lädt direkt zu Sommeraktivitäten, Kurzurlaub oder Kundgebungen ein. In der Redaktion Gisela Hoff. Auch heute hat die Sonne bundesweit leichtes Spiel. Es ist überwiegend sonnig und trocken bei Temperaturen zwischen 20 und 27 Grad. Es weht ein mäßiger, teils frischer Ost- bis Südostwind. In der Nacht ist es zunächst klar und trocken. In der zweiten Nachthälfte zieht von Westen her leichte Schleierbewölkung auf. Die Temperaturen sinken auf 11 bis 2 Grad. Morgen ist es zunächst in weiten Teilen noch sonnig und trocken. Im Tagesverlauf ziehen von Westen her Wolken auf, die ab dem Nachmittag im Westen und Nordwesten örtlich teils kräftige Schauer und einzelne Gewitter mitbringen. Die Temperaturen erreichen 22 bis maximal 30 Grad.

Und jetzt der Wochenrückblick für Waldkraiburg und den Landkreis Wiedorf am Inn. Im Studio ist Michael Miem. Montag. In Kraiburg am Inn ist der Kandidat Peter Heimerdinger aus der 22. Staffel von Deutschland sucht den Superstar in der ersten Live-Show ausgeschieden und hat damit den Einzug in die nächste Runde verpasst. Trotz guter Jurykritik und viel Zuspruch des Publikums reichte das Voting am Ende nicht aus, um sich gegen die Konkurrenz durchzusetzen. Bereits zuvor hatte er sich bis in die Top 10 und die Live-Shows der Castingshow gesungen und damit für Aufmerksamkeit gesorgt. Dienstag. In Waldkraiburg beendet der CSU-Politiker Anton Kindermann nach rund 30 Jahren im Stadtrat seine politische Laufbahn und zieht sich aus der Kommunalpolitik zurück. Der langjährige zweite Bürgermeister gehörte dem Gremium seit Mitte der 1990er Jahre an und prägte die Stadtpolitik über Jahrzehnte hinweg entschieden mit. Er hatte sich bewusst gegen eine erneute Kandidatur entschieden und spricht von einem richtigen Zeitpunkt für den Abschied. Mittwoch. In Waldkraiburg ist die Pürtener Kreuzung nach dem Umbau wieder freigegeben worden und gilt nun als wichtiger neuer Verkehrsknotenpunkt der Region. Der frühere Unfallschwerpunkt wurde durch eine höhenfreie Lösung mit Brücke und Kreisverkehren deutlich entschärft. Der Bahnübergang wurde beseitigt, der Verkehrsfluss verbessert und die Sicherheit erhöht. Rund 15.000 Fahrzeuge täglich profitieren nun von der neuen Verkehrsführung. Donnerstag. Im Kreis ist es erneut zu einem tödlichen Verkehrsunfall zwischen Auto und Motorrad gekommen, bei dem ein Mann noch an der Unfallstelle gestorben ist. Eine Autofahrerin hatte den Motorradfahrer übersehen, wodurch es zum Zusammenstoß kam. Der Motorradfahrer wurde dabei so schwer verletzt, dass jede Hilfe zu spät kam. Der genaue Unfallhergang wird von der Polizei derzeit untersucht. Die Straße war zeitweise gesperrt, um Spuren zu sichern und den Unfall aufzunehmen. Freitag. In Mühldorf am Inn wird die geplante Präsentation der Pläne für das neue Hallenbad erneut verschoben, weil der Aufsichtsrat der Stadtwerke mehr Zeit für eine interne Klärung benötigt. Eigentlich sollte das rund 36 Millionen Euro Projekt im Stadtrat vorgestellt werden, inklusive Standort, Zeitplan und Finanzierung. Hintergrund sind offene Fragen zum Untergrund am Freibadgelände und mögliche Auswirkungen auf Kosten und Bauablauf. Die Entscheidung sorgt für Unsicherheit beim weiteren Zeitplan. Auch der angedachte Baustart könnte sich dadurch verzögern. Soweit der Wochenrückblick.

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3: Gemütlich im Kinosessel sitzt Michael Mien.
1: Meine Haare sind mein Markenzeichen.
3: Und ich finde, es riecht nach Popcorn und Zelluloid.
5: Film ab.
6: Mir laufen schon kalte Schauer über den Körper.
3: Herzlich willkommen zu euren Kino-News. Heute mit drei frischen Kinostarts, die gerade richtig Fahrt aufnehmen. Lee Cronins The Mummy. Das Drama, ein intensives Beziehungschaos kurz vor der Hochzeit und der Super Mario Galaxy Film. Animationsspaß mit Nintendo Power. Drei Filme, drei Welten, ein Ziel, großes Kino. Hier wird ein Klassiker komplett neu gedacht. Lee Cronins The Mummy verwandelt die bekannte Mumiengeschichte in einen düsteren Horrorfilm voller Körpergrusel, Mystery und emotionaler Abgründe. Im Zentrum steht eine Familie, deren Tochter nach Jahren verschwundenem Schicksal plötzlich zurückkehrt. Doch etwas ist an ihr nicht mehr ganz so menschlich.
7: Kann ich zwei Stücke Pizza haben?
8: Nein.
9: Klar, Schatz.
8: Nein, du isst nie und nimmer zwei Stücke.
9: Hallo, Mr. und Mrs. Cannon. Ich bin stellvertretender Missionschef der US-Botschaft. Ihre Tochter Katie wurde gefunden. Sie lebt.
10: Es ist überaus wichtig, dass Sie sich auf das gefasst machen, was Sie gleich sehen werden. Keine plötzlichen Bewegungen, keine lauten Geräusche.
11: Hey, Schmetterling, hier sind Mom und Dad.
12: Ja, wir sind hier.
11: Sie war 8 Jahre lang verschwunden. Was hat unsere Tochter in einem 3000 Jahre alten Sarkophag gemacht?
9: Wie viele wurden noch gefunden?
12: 57.
11: Wie viele sind noch am Leben?
13: Was ist mit Katie passiert?
14: Señorin Los Milagros.
12: Sag etwas.
14: Señorin Los Milagros.
12: Sag etwas. Ich will nur meine Tochter zurück.
3: The Mummy setzt weniger auf Abenteuerromantik, sondern auf psychologischen Horror und eine bedrückende Atmosphäre. Zwischen Verlust, Angst und eskalierendem Schrecken entwickelt sich ein intensiver Genrebeitrag, der bewusst unangenehm sein will. Regisseur Lee Cronin bleibt seiner Handschrift treu. Eng, dunkel, intensiv und deutlich härter als klassische Mummy-Verfilmungen. Das Drama. Ein Paar steht kurz vor der Hochzeit. Eigentlich sollte alles perfekt sein. Doch je näher der große Tag rückt, desto mehr brechen Zweifel, unausgesprochene Konflikte und alte Verletzungen auf. Das Drama erzählt sehr nah und ruhig von moderner Liebe, die zwischen Erwartung und Realität ins Wanken gerät. Statt großer Effekte stehen hier Gespräche, Blicke und kleine Entscheidungen im Mittelpunkt, die plötzlich alles verändern können. Der Film lebt von seiner Intensität im Kleinen, ein Kammerspiel über Nähe, Wahrheit und den Mut, sich wirklich zu zeigen. Mario hebt wieder ab, diesmal weit über die bekannten Königreiche hinaus. In der Super Mario Galaxy Film landet der Klempnerheld in einem intergalaktischen Abenteuer, das ihn quer durch das Universum führt. Gemeinsam mit Peach, Luigi und 9 Verbündeten muss er sich einer kosmischen Bedrohung stellen, die ganze Galaxien ins Chaos stürzt. Dabei wechseln sich klassische Jump'n'Run-Action mit spektakulären Weltraumwelten ab. Der Film kombiniert Humor, Tempo und jede Menge Fanservice. Ein animiertes Abenteuer, das klar auf große Leinwand und Familienpublikum zielt.
15: Nur noch diese eine Sache, dann ist es vorbei.
16: Wissen, was läuft.
3: Eine ganze Menge Filme und natürlich die, die ich heute vorgestellt habe. Der Super Mario Galaxy Film, das Drama und The Mummy. Das waren eure Kino-News. Düsterer Horror, die leisen Brüche einer Beziehung und jede Menge animierter Fanservice. Also viel Spaß im Film eurer Wahl und bis zur nächsten Ausgabe.
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3: Die Kino-News.
18: Ja, in der Tat.

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1: Mit Michael Miem. Ein massiver Waldbrand im Hinterland der Toskana zwingt tausende Menschen zur Flucht. Mehr als 3000 Bewohner mussten ihre Häuser bereits verlassen, während sich die Flammen weiter ausbreiten. Die Feuerwehr ist mit zahlreichen Einsatzkräften sowie Löschflugzeugen und Hubschraubern im Großeinsatz. Die Lage gilt weiterhin als kritisch. In Baden-Württemberg haben sich Grüne und CDU auf eine gemeinsame Regierungsbasis verständigt. Das teilten die Verhandlungsführer Özdemir und Hagel mit. Der Koalitionsvertrag soll in der kommenden Woche offiziell präsentiert werden. Geplant ist zudem, dass Özdemir Mitte Mai im Landtag zum Ministerpräsidenten gewählt wird. Deutschland ist in der internationalen Bewertung der Pressefreiheit erneut zurückgefallen.
2: Laut Reporter ohne Grenzen belegt das Land aktuell Platz 14 und damit mehrere Ränge schlechter als im Vorjahr. Auch in vielen anderen Staaten steht unabhängige Berichterstattung zunehmend unter Druck. Auch die deutsche Regierung versucht, mit immer schärferen Gesetzen gegen unliebsame Berichterstattung, insbesondere von digitalen Medien, vorzugehen.
1: US-Präsident Trump will die Einfuhrzölle auf Autos und Lastwagen aus der Europäischen Union deutlich anheben. Ab der kommenden Woche sollen rund 25% fällig werden. Als Begründung nennt er Verstöße der EU gegen bestehende Handelsabkommen. Beobachter rechnen mit möglichen Gegenreaktionen aus Europa. In Deutschland ist der Tankrabatt gestartet. Er soll Autofahrer kurzfristig entlasten. Es gilt eine niedrigere Energiesteuer auf Benzin und Diesel von rund 17 Cent pro Liter. Die Maßnahme ist bis Ende Juni befristet. An zahlreichen Tankstellen in Deutschland sank der Spritpreis erstmals seit Wochen wieder knapp unter die 2-Euro-Marke. In den Niederlanden kämpfen Einsatzkräfte gegen mehrere Brände, die vor allem auf militärischen Übungsplätzen ausgebrochen sind. Seit Mittwoch versuchen Feuerwehrleute an verschiedenen Orten, die Flammen unter Kontrolle zu bringen. Die Löscharbeiten gestalten sich schwierig, weshalb auch Unterstützung aus dem Ausland angefordert wurde. Unter anderem helfen Kräfte aus Deutschland bei der Bekämpfung der Flammen. Soweit der Blick auf die aktuellen Meldungen aus der Nachrichtenredaktion.
0: 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Das waren die Nachrichten. Und jetzt das Wetter bei uns.
3: Der Feiertag lädt direkt zu Sommeraktivitäten, Kurzurlaub oder Kundgebungen ein. In der Redaktion Gisela Hoff. Auch heute hat die Sonne bundesweit leichtes Spiel. Es ist überwiegend sonnig und trocken bei Temperaturen zwischen 20 und 27 Grad. Es weht ein mäßiger, teils frischer Ost- bis Südostwind. In der Nacht ist es zunächst klar und trocken. In der zweiten Nachthälfte zieht von Westen her leichte Schleierbewölkung auf. Die Temperaturen sinken auf 11 bis 2 Grad. Morgen ist es zunächst in weiten Teilen noch sonnig und trocken. Im Tagesverlauf ziehen von Westen her Wolken auf, die ab dem Nachmittag im Westen und Nordwesten örtlich teils kräftige Schauer und einzelne Gewitter mitbringen. Die Temperaturen erreichen 22 bis maximal 30 Grad.

0: Und jetzt der Wochenrückblick für Waldkraiburg und den Landkreis Mühldorf am Inn. Im Studio ist Michael Miem. Montag. In Kraiburg am Inn ist der Kandidat Peter Heimerdinger aus der 22. Staffel von Deutschland sucht den Superstar in der ersten Live-Show ausgeschieden und hat damit den Einzug in die nächste Runde verpasst. Trotz guter Jurykritik und viel Zuspruch des Publikums reichte das Voting am Ende nicht aus, um sich gegen die Konkurrenz durchzusetzen. Bereits zuvor hatte er sich bis in die Top 10 und die Live-Shows der Castingshow gesungen und damit für Aufmerksamkeit gesorgt. Dienstag. In Waldkraiburg beendet der CSU-Politiker Anton Kindermann nach rund 30 Jahren im Stadtrat seine politische Laufbahn und zieht sich aus der Kommunalpolitik zurück. Der langjährige zweite Bürgermeister gehörte dem Gremium seit Mitte der 1990er Jahre an und prägte die Stadtpolitik über Jahrzehnte hinweg entschieden mit. Er hatte sich bewusst gegen eine erneute Kandidatur entschieden und spricht von einem richtigen Zeitpunkt für den Abschied. Mittwoch. In Waldkraiburg ist die Pürtener Kreuzung nach dem Umbau wieder freigegeben worden und gilt nun als wichtiger neuer Verkehrsknotenpunkt der Region. Der frühere Unfallschwerpunkt wurde durch eine höhenfreie Lösung mit Brücke und Kreisverkehren deutlich entschärft. Der Bahnübergang wurde beseitigt, der Verkehrsfluss verbessert und die Sicherheit erhöht. Rund 15.000 Fahrzeuge täglich profitieren nun von der neuen Verkehrsführung. Donnerstag. Im Kreis ist es erneut zu einem tödlichen Verkehrsunfall zwischen Auto und Motorrad gekommen, bei dem ein Mann noch an der Unfallstelle gestorben ist. Eine Autofahrerin hatte den Motorradfahrer übersehen, wodurch es zum Zusammenstoß kam. Der Motorradfahrer wurde dabei so schwer verletzt, dass jede Hilfe zu spät kam. Der genaue Unfallhergang wird von der Polizei derzeit untersucht. Die Straße war zeitweise gesperrt, um Spuren zu sichern und den Unfall aufzunehmen. Freitag. In Mühldorf am Inn wird die geplante Präsentation der Pläne für das neue Hallenbad erneut verschoben, weil der Aufsichtsrat der Stadtwerke mehr Zeit für eine interne Klärung benötigt. Eigentlich sollte das rund 36 Millionen Euro Projekt im Stadtrat vorgestellt werden, inklusive Standort, Zeitplan und Finanzierung. Hintergrund sind offene Fragen zum Untergrund am Freibadgelände und mögliche Auswirkungen auf Kosten und Bauablauf. Die Entscheidung sorgt für Unsicherheit beim weiteren Zeitplan. Auch der angedachte Baustart könnte sich dadurch verzögern. Soweit der Wochenrückblick.
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3: Gemütlich im Kinosessel sitzt Michael Mien.
1: Meine Haare sind mein Markenzeichen.
3: Und ich finde, es riecht nach Popcorn und Zelluloid.
5: Film ab.
6: Mir laufen schon kalte Schauer über den Körper.
3: Herzlich willkommen zu euren Kino-News. Heute mit drei frischen Kinostarts, die gerade richtig Fahrt aufnehmen. Lee Cronins The Mummy. Das Drama, ein intensives Beziehungschaos kurz vor der Hochzeit und der Super Mario Galaxy Film. Animationsspaß mit Nintendo Power. Drei Filme, drei Welten, ein Ziel, großes Kino. Hier wird ein Klassiker komplett neu gedacht. Lee Cronins The Mummy verwandelt die bekannte Mumiengeschichte in einen düsteren Horrorfilm voller Körpergrusel, Mystery und emotionaler Abgründe. Im Zentrum steht eine Familie, deren Tochter nach Jahren verschwundenem Schicksal plötzlich zurückkehrt. Doch etwas ist an ihr nicht mehr ganz so menschlich.
7: Kann ich zwei Stücke Pizza haben?
8: Nein.
9: Klar, Schatz.
8: Nein, du isst nie und nimmer zwei Stücke.
9: Hallo, Mr. und Mrs. Cannon. Ich bin stellvertretender Missionschef der US-Botschaft. Ihre Tochter Katie wurde gefunden. Sie lebt.
10: Es ist überaus wichtig, dass Sie sich auf das gefasst machen, was Sie gleich sehen werden. Keine plötzlichen Bewegungen, keine lauten Geräusche.
11: Hey, Schmetterling, hier sind Mom und Dad.
12: Ja, wir sind hier.
11: Sie war 8 Jahre lang verschwunden. Was hat unsere Tochter in einem 3000 Jahre alten Sarkophag gemacht?
9: Wie viele wurden noch gefunden?
12: 57.
11: Wie viele sind noch am Leben?
13: Was ist mit Katie passiert?
14: Señorin dos Milagros.
12: Sag etwas.
14: Señorin dos Milagros.
12: Sag etwas. Ich will nur meine Tochter zurück.
3: The Mummy setzt weniger auf Abenteuerromantik, sondern auf psychologischen Horror und eine bedrückende Atmosphäre. Zwischen Verlust, Angst und eskalierendem Schrecken entwickelt sich ein intensiver Genrebeitrag, der bewusst unangenehm sein will. Regisseur Lee Cronin bleibt seiner Handschrift treu. Eng, dunkel, intensiv und deutlich härter als klassische Mummy-Verfilmungen. Das Drama. Ein Paar steht kurz vor der Hochzeit. Eigentlich sollte alles perfekt sein. Doch je näher der große Tag rückt, desto mehr brechen Zweifel, unausgesprochene Konflikte und alte Verletzungen auf. Das Drama erzählt sehr nah und ruhig von moderner Liebe, die zwischen Erwartung und Realität ins Wanken gerät. Statt großer Effekte stehen hier Gespräche, Blicke und kleine Entscheidungen im Mittelpunkt, die plötzlich alles verändern können. Der Film lebt von seiner Intensität im Kleinen, ein Kammerspiel über Nähe, Wahrheit und den Mut, sich wirklich zu zeigen. Mario hebt wieder ab, diesmal weit über die bekannten Königreiche hinaus. In der Super Mario Galaxy Film landet der Klempnerheld in einem intergalaktischen Abenteuer, das ihn quer durch das Universum führt. Gemeinsam mit Peach, Luigi und 9 Verbündeten muss er sich einer kosmischen Bedrohung stellen, die ganze Galaxien ins Chaos stürzt. Dabei wechseln sich klassische Jump'n'Run-Action mit spektakulären Weltraumwelten ab. Der Film kombiniert Humor, Tempo und jede Menge Fanservice. Ein animiertes Abenteuer, das klar auf große Leinwand und Familienpublikum zielt.
15: Nur noch diese eine Sache. Dann ist es vorbei.
16: Wissen, was läuft.
3: Eine ganze Menge Filme und natürlich die, die ich heute vorgestellt habe. Der Super Mario Galaxy Film, das Drama und The Mummy. Das waren eure Kino-News. Düsterer Horror, die leisen Brüche einer Beziehung und jede Menge animierter Fanservice. Also viel Spaß im Film eurer Wahl und bis zur nächsten.
17: Und jetzt der Wochenrückblick
18: für Wald, Freiburg und den Landkreis Niedorf am Inn.
19: Im Studio ist Michael Mien.
3: Montag. In Kreiburg am Inn ist der Kandidat Peter Heimerdinger aus der 22. Staffel von Deutschland sucht den Superstar in der ersten Live-Show ausgeschieden und hat damit den Einzug in die nächste Runde verpasst. Trotz guter Jurykritik und viel Zuspruch des Publikums reichte das Voting am Ende nicht aus, um sich gegen die Konkurrenz durchzusetzen. Bereits zuvor hatte er sich bis in die Top 10 und die Live-Shows der Castingshow gesungen und damit für Aufmerksamkeit gesorgt. Dienstag. In Waldkraiburg beendet der CSU-Politiker Anton Kindermann nach rund 30 Jahren im Stadtrat seine politische Laufbahn und zieht sich aus der Kommunalpolitik zurück. Der langjährige zweite Bürgermeister gehörte dem Gremium seit Mitte der 1990er Jahre an und prägte die Stadtpolitik über Jahrzehnte hinweg entschieden mit. Er hatte sich bewusst gegen eine erneute Kandidatur entschieden und spricht von einem richtigen Zeitpunkt für den Abschied. Mittwoch. In Waldkraiburg ist die Pürtener Kreuzung nach dem Umbau wieder freigegeben worden und gilt nun als wichtiger neuer Verkehrsknotenpunkt der Region. Der frühere Unfallschwerpunkt wurde durch eine höhenfreie Lösung mit Brücke und Kreisverkehren deutlich entschärft. Der Bahnübergang wurde beseitigt, der Verkehrsfluss verbessert und die Sicherheit erhöht. Rund 15.000 Fahrzeuge täglich profitieren nun von der neuen Verkehrsführung. Donnerstag. Im Kreis ist es erneut zu einem tödlichen Verkehrsunfall zwischen Auto und Motorrad gekommen, bei dem ein Mann noch an der Unfallstelle gestorben ist. Eine Autofahrerin hatte den Motorradfahrer übersehen, wodurch es zum Zusammenstoß kam. Der Motorradfahrer wurde dabei so schwer verletzt, dass jede Hilfe zu spät kam. Der genaue Unfallhergang wird von der Polizei derzeit untersucht. Die Straße war zeitweise gesperrt, um Spuren zu sichern und den Unfall aufzunehmen. Freitag. In Mühldorf am Inn wird die geplante Präsentation der Pläne für das neue Hallenbad erneut verschoben, weil der Aufsichtsrat der Stadtwerke mehr Zeit für eine interne Klärung benötigt. Eigentlich sollte das rund 36 Millionen Euro Projekt im Stadtrat vorgestellt werden, inklusive Standort, Zeitplan und Finanzierung. Hintergrund sind offene Fragen zum Untergrund am Freibadgelände und mögliche Auswirkungen auf Kosten und Bauablauf. Die Entscheidung sorgt für Unsicherheit beim weiteren Zeitplan. Auch der angedachte Baustart könnte sich dadurch verzögern. Soweit der Wochenrückblick.
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3: Ich bin Michael Mim. Die Vereinigten Arabischen Emirate haben ihren Luftraum nach längeren Einschränkungen wieder komplett freigegeben. Nach Angaben der Luftfahrtbehörde wird der reguläre Flugbetrieb nun wieder vollständig aufgenommen. Zuvor hatte es über mehrere Wochen nur eingeschränkten Verkehr mit Sonderflügen gegeben. Grundlage für die Entscheidung ist eine umfassende Prüfung der Sicherheitslage. Die Behörden betonen, dass der Luftraum weiterhin eng überwacht wird. Seit dem politischen Umbruch in Syrien sind laut UN-Angaben mehr als 1,5 Millionen Menschen in ihre Heimat zurückgekehrt. Bis Ende April kamen die meisten Rückkehrer aus der Türkei und dem Libanon, weitere aus Jordanien. Insgesamt summiert sich die Zahl auf rund 1,6 Millionen Menschen. Die Situation im Land bleibt für viele Menschen aber weiter unsicher. Bundesfinanzminister Klingbeil will in den kommenden Wochen ein Konzept für eine Reform der Einkommensteuer vorlegen. Geplant sind Entlastungen vor allem für kleine und mittlere Einkommen. Gleichzeitig sollen Besserverdienende stärker zur Kasse gebeten werden. Der Minister betont, die Maßnahmen müssten solide gegenfinanziert sein. Die US-Regierung hat den Abzug eines Teils ihrer Truppen aus Deutschland beschlossen. Verteidigungsminister Hexet ordnete an, rund 5.000 Soldaten innerhalb der nächsten Monate zurückzuholen. Präsident Trump hatte zuvor bereits entsprechende Schritte angekündigt und Kritik an der Stationierung geäußert. In Rheinland-Pfalz haben CDU und SPD den Weg für eine gemeinsame Regierung freigemacht. Der Landesparteiausschuss der CDU in Mainz billigte den Koalitionsvertrag einstimmig. Das rund 100 Seiten starke Papier bildet die Grundlage für die Zusammenarbeit mit den Sozialdemokraten. Damit rückt die Bildung einer neuen Landesregierung näher. Die Vereinbarung soll nun zügig umgesetzt werden. Der Zuspruch zu Fridays for Future und der Aktivistin Luisa Neubauer schwindet offenbar. Laut einer aktuellen Befragung stufen nur noch rund 40% der jungen Menschen das Thema als sehr wichtig ein. Vor wenigen Jahren waren es noch 60%. Gleichzeitig wächst der Anteil derjenigen, die Klimaschutz für weniger relevant halten, auf knapp 20%. Die Ergebnisse deuten auf einen deutlichen Stimmungswandel hin.
4: 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Das waren die Nachrichten. Und jetzt das Wetter bei uns.
5: Der Feiertag lädt direkt zu Sommeraktivitäten, Kurzurlaub oder Kundgebungen ein. In der Redaktion Gisela Hoff. Auch heute hat die Sonne bundesweit leichtes Spiel. Es ist überwiegend sonnig und trocken bei Temperaturen zwischen 20 und 27 Grad. Es weht ein mäßiger, teils frischer Ost- bis Südostwind. In der Nacht ist es zunächst klar und trocken. In der zweiten Nachthälfte zieht von Westen her leichte Schleierbewölkung auf. Die Temperaturen sinken auf 11 bis 2 Grad. Morgen ist es zunächst in weiten Teilen noch sonnig und trocken. Im Tagesverlauf ziehen von Westen her Wolken auf, die ab dem Nachmittag im Westen und Nordwesten örtlich teils kräftige Schauer und einzelne Gewitter mitbringen. Die Temperaturen erreichen 22 bis maximal 30 Grad.

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0: Und jetzt der Wochenrückblick für Waldkraiburg und den Landkreis Mühldorf am Inn. Im Studio ist Michael Miem. Montag. In Kraiburg am Inn ist der Kandidat Peter Heimerdinger aus der 22. Staffel von Deutschland sucht den Superstar in der ersten Live-Show ausgeschieden und hat damit den Einzug in die nächste Runde verpasst. Trotz guter Jurykritik und viel Zuspruch des Publikums reichte das Voting am Ende nicht aus, um sich gegen die Konkurrenz durchzusetzen. Bereits zuvor hatte er sich bis in die Top 10 und die Live-Shows der Castingshow gesungen und damit für Aufmerksamkeit gesorgt. Dienstag. In Waldkraiburg beendet der CSU-Politiker Anton Kindermann nach rund 30 Jahren im Stadtrat seine politische Laufbahn und zieht sich aus der Kommunalpolitik zurück. Der langjährige zweite Bürgermeister gehörte dem Gremium seit Mitte der 1990er Jahre an und prägte die Stadtpolitik über Jahrzehnte hinweg entschieden mit. Er hatte sich bewusst gegen eine erneute Kandidatur entschieden und spricht von einem richtigen Zeitpunkt für den Abschied. Mittwoch. In Waldkraiburg ist die Pürtener Kreuzung nach dem Umbau wieder freigegeben worden und gilt nun als wichtiger neuer Verkehrsknotenpunkt der Region. Der frühere Unfallschwerpunkt wurde durch eine höhenfreie Lösung mit Brücke und Kreisverkehren deutlich entschärft. Der Bahnübergang wurde beseitigt, der Verkehrsfluss verbessert und die Sicherheit erhöht. Rund 15.000 Fahrzeuge täglich profitieren nun von der neuen Verkehrsführung. Donnerstag. Im Kreis ist es erneut zu einem tödlichen Verkehrsunfall zwischen Auto und Motorrad gekommen, bei dem ein Mann noch an der Unfallstelle gestorben ist. Eine Autofahrerin hatte den Motorradfahrer übersehen, wodurch es zum Zusammenstoß kam. Der Motorradfahrer wurde dabei so schwer verletzt, dass jede Hilfe zu spät kam. Der genaue Unfallhergang wird von der Polizei derzeit untersucht. Die Straße war zeitweise gesperrt, um Spuren zu sichern und den Unfall aufzunehmen. Freitag. In Mühldorf am Inn wird die geplante Präsentation der Pläne für das neue Hallenbad erneut verschoben, weil der Aufsichtsrat der Stadtwerke mehr Zeit für eine interne Klärung benötigt. Eigentlich sollte das rund 36 Millionen Euro Projekt im Stadtrat vorgestellt werden, inklusive Standort, Zeitplan und Finanzierung. Hintergrund sind offene Fragen zum Untergrund am Freibadgelände und mögliche Auswirkungen auf Kosten und Bauablauf. Die Entscheidung sorgt für Unsicherheit beim weiteren Zeitplan. Auch der angedachte Baustart könnte sich dadurch verzögern. Soweit der Wochenrückblick.
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1: Ich bin Michael Mehm. Die Vereinigten Arabischen Emirate haben ihren Luftraum nach längeren Einschränkungen wieder komplett freigegeben. Nach Angaben der Luftfahrtbehörde wird der reguläre Flugbetrieb nun wieder vollständig aufgenommen. Zuvor hatte es über mehrere Wochen nur eingeschränkten Verkehr mit Sonderflügen gegeben. Grundlage für die Entscheidung ist eine umfassende Prüfung der Sicherheitslage. Die Behörden betonen, dass der Luftraum weiterhin eng überwacht wird. Seit dem politischen Umbruch in Syrien sind laut UN-Angaben mehr als 1,5 Millionen Menschen in ihre Heimat zurückgekehrt. Bis Ende April kamen die meisten Rückkehrer aus der Türkei und dem Libanon, weitere aus Jordanien. Insgesamt summiert sich die Zahl auf rund 1,6 Millionen Menschen. Die Situation im Land bleibt für viele Menschen aber weiter unsicher. Bundesfinanzminister Klingbeil will in den kommenden Wochen ein Konzept für eine Reform der Einkommensteuer vorlegen. Geplant sind Entlastungen vor allem für kleine und mittlere Einkommen. Gleichzeitig sollen Besserverdienende stärker zur Kasse gebeten werden. Der Minister betont, die Maßnahmen müssten solide gegenfinanziert sein. Die US-Regierung hat den Abzug eines Teils ihrer Truppen aus Deutschland beschlossen. Verteidigungsminister Hexet ordnete an, rund 5000 Soldaten innerhalb der nächsten Monate zurückzuholen. Präsident Trump hatte zuvor bereits entsprechende Schritte angekündigt und Kritik an der Stationierung geäußert. In Rheinland-Pfalz haben CDU und SPD den Weg für eine gemeinsame Regierung freigemacht. Der Landesparteiausschuss der CDU in Mainz billigte den Koalitionsvertrag einstimmig. Das rund 100 Seiten starke Papier bildet die Grundlage für die Zusammenarbeit mit den Sozialdemokraten. Damit rückt die Bildung einer neuen Landesregierung näher. Die Vereinbarung soll nun zügig umgesetzt werden. Der Zuspruch zu Fridays for Future und der Aktivistin Luisa Neubauer schwindet offenbar. Laut einer aktuellen Befragung stufen nur noch rund 40% der jungen Menschen das Thema als sehr wichtig ein. Vor wenigen Jahren waren es noch 60%. Gleichzeitig wächst der Anteil derjenigen, die Klimaschutz für weniger relevant halten, auf knapp 20%. Die Ergebnisse deuten auf einen deutlichen Stimmungswandel hin.
0: 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Das waren die Nachrichten. Und jetzt das Wetter bei uns.
2: Der Feiertag lädt direkt zu Sommeraktivitäten, Kurzurlaub oder Kundgebungen ein. In der Redaktion Gisela Hoff. Auch heute hat die Sonne bundesweit leichtes Spiel. Es ist überwiegend sonnig und trocken bei Temperaturen zwischen 20 und 27 Grad. Es weht ein mäßiger, teils frischer Ost- bis Südostwind. In der Nacht ist es zunächst klar und trocken. In der zweiten Nachthälfte zieht von Westen her leichte Schleierbewölkung auf. Die Temperaturen sinken auf 11 bis 2 Grad. Morgen ist es zunächst in weiten Teilen noch sonnig und trocken. Im Tagesverlauf ziehen von Westen her Wolken auf, die ab dem Nachmittag im Westen und Nordwesten örtlich teils kräftige Schauer und einzelne Gewitter mitbringen. Die Temperaturen erreichen 22 bis maximal 30 Grad.
3: 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Yeah, Eric's got this pocket.

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4: Ich wollte nur ihren Namen wissen.
3: Gemütlich im Kinosessel sitzt Michael Mien.
1: Meine Haare sind mein Markenzeichen.
3: Und ich finde, es riecht nach Popcorn und Zelluloid.
5: Film ab.
6: Mir laufen schon kalte Schauer über den Körper.
3: Herzlich willkommen zu euren Kino-News. Heute mit drei frischen Kinostarts, die gerade richtig Fahrt aufnehmen. Lee Cronins The Mummy. Das Drama, ein intensives Beziehungschaos kurz vor der Hochzeit und der Super Mario Galaxy Film. Animationsspaß mit Nintendo Power. Drei Filme, drei Welten. Ein Ziel, großes Kino. Hier wird ein Klassiker komplett neu gedacht. Lee Cronins The Mummy verwandelt die bekannte Mumiengeschichte in einen düsteren Horrorfilm voller Körpergrusel, Mystery und emotionaler Abgründe. Im Zentrum steht eine Familie, deren Tochter nach Jahren verschwundenem Schicksal plötzlich zurückkehrt. Doch etwas ist an ihr nicht mehr ganz so menschlich.
7: Kann ich zwei Stücke Pizza haben?
8: Nein.
9: Klar, Schatz.
8: Nein, du isst nie und nimmer zwei Stücke.
9: Hallo, Mr. und Mrs. Cannon. Ich bin stellvertretender Missionschef der US-Botschaft. Ihre Tochter Katie wurde gefunden. Sie lebt.
10: Es ist überaus wichtig, dass Sie sich auf das gefasst machen, was Sie gleich sehen werden. Keine plötzlichen Bewegungen, keine lauten Geräusche.
11: Hey, Schmetterling, hier sind Mom und Dad.
12: Ja, wir sind hier.
11: Sie war 8 Jahre lang verschwunden. Was hat unsere Tochter in einem 3000 Jahre alten Sarkophag gemacht?
13: Wie viele wurden noch gefunden?
12: 57.
11: Wie viele sind noch am Leben?
14: Was ist mit Katie passiert?
15: Señorin, das Milagro.
12: Sag etwas.
15: Señorin, das Milagro.
12: Sag etwas. Ich will nur meine Tochter zurück.
3: The Mummy setzt weniger auf Abenteuerromantik, sondern auf psychologischen Horror und eine bedrückende Atmosphäre. Zwischen Verlust, Angst und eskalierendem Schrecken entwickelt sich ein intensiver Genrebeitrag, der bewusst unangenehm sein will. Regisseur Lee Cronin bleibt seiner Handschrift treu. Eng, dunkel, intensiv und deutlich härter als klassische Mummy-Verfilmungen. Das Drama. Ein Paar steht kurz vor der Hochzeit. Eigentlich sollte alles perfekt sein. Doch je näher der große Tag rückt, desto mehr brechen Zweifel, unausgesprochene Konflikte und alte Verletzungen auf. Das Drama erzählt sehr nah und ruhig von moderner Liebe, die zwischen Erwartung und Realität ins Wanken

0: gerät. Statt großer Effekte stehen hier Gespräche, Blicke und kleine Entscheidungen im Mittelpunkt, die plötzlich alles verändern können. Der Film lebt von seiner Intensität im Kleinen. Ein Kammerspiel über Nähe, Wahrheit und den Mut, sich wirklich zu zeigen. Mario hebt wieder ab. Diesmal weit über die bekannten Königreiche hinaus. In der Super Mario Galaxy Film landet der Klempnerheld in einem intergalaktischen Abenteuer, das ihn quer durch das Universum führt. Gemeinsam mit Peach, Luigi und neuen Verbündeten muss er sich einer kosmischen Bedrohung stellen, die ganze Galaxien ins Chaos stürzt. Dabei wechseln sich klassische Jump'n'Run-Action mit spektakulären Weltraumwelten ab. Der Film kombiniert Humor, Tempo und jede Menge Fanservice. Ein animiertes Abenteuer, das klar auf große Leinwand und Familienpublikum zielt.
1: Nur noch diese eine Sache, dann ist es vorbei.
2: Wissen, was läuft.
0: Eine ganze Menge Filme und natürlich die, die ich heute vorgestellt habe. Der Super Mario Galaxy Film, das Drama und The Mummy. Das waren eure Kino-News. Düsterer Horror, die leisen Brüche einer Beziehung und jede Menge animierter Fanservice. Also viel Spaß im Film eurer Wahl und bis zur nächsten Ausgabe.
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Und jetzt der Wochenrückblick für Waldkraiburg und den Landkreis Mühldorf am Inn. Im Studio ist Michael Miem. Montag. In Kraiburg am Inn ist der Kandidat Peter Heimerdinger aus der 22. Staffel von Deutschland sucht den Superstar in der ersten Live-Show ausgeschieden und hat damit den Einzug in die nächste Runde verpasst. Trotz guter Jurykritik und viel Zuspruch des Publikums reichte das Voting am Ende nicht aus, um sich gegen die Konkurrenz durchzusetzen. Bereits zuvor hatte er sich bis in die Top 10 und die Live-Shows der Castingshow gesungen und damit für Aufmerksamkeit gesorgt. Dienstag. In Waldkraiburg beendet der CSU-Politiker Anton Kindermann nach rund 30 Jahren im Stadtrat seine politische Laufbahn und zieht sich aus der Kommunalpolitik zurück. Der langjährige zweite Bürgermeister gehörte dem Gremium seit Mitte der 1990er Jahre an und prägte die Stadtpolitik über Jahrzehnte hinweg entschieden mit. Er hatte sich bewusst gegen eine erneute Kandidatur entschieden und spricht von einem richtigen Zeitpunkt für den Abschied. Mittwoch. In Waldkraiburg ist die Pürtener Kreuzung nach dem Umbau wieder freigegeben worden und gilt nun als wichtiger neuer Verkehrsknotenpunkt der Region. Der frühere Unfallschwerpunkt wurde durch eine höhenfreie Lösung mit Brücke und Kreisverkehren deutlich entschärft. Der Bahnübergang wurde beseitigt, der Verkehrsfluss verbessert und die Sicherheit erhöht. Rund 15.000 Fahrzeuge täglich profitieren nun von der neuen Verkehrsführung. Donnerstag. Im Kreis ist es erneut zu einem tödlichen Verkehrsunfall zwischen Auto und Motorrad gekommen, bei dem ein Mann noch an der Unfallstelle gestorben ist. Eine Autofahrerin hatte den Motorradfahrer übersehen, wodurch es zum Zusammenstoß kam. Der Motorradfahrer wurde dabei so schwer verletzt, dass jede Hilfe zu spät kam. Der genaue Unfallhergang wird von der Polizei derzeit untersucht. Die Straße war zeitweise gesperrt, um Spuren zu sichern und den Unfall aufzunehmen. Freitag. In Mühldorf am Inn wird die geplante Präsentation der Pläne für das neue Hallenbad erneut verschoben, weil der Aufsichtsrat der Stadtwerke mehr Zeit für eine interne Klärung benötigt. Eigentlich sollte das rund 36 Millionen Euro Projekt im Stadtrat vorgestellt werden, inklusive Standort, Zeitplan und Finanzierung. Hintergrund sind offene Fragen zum Untergrund am Freibadgelände und mögliche Auswirkungen auf Kosten und Bauablauf. Die Entscheidung sorgt für Unsicherheit beim weiteren Zeitplan. Auch der angedachte Baustart könnte sich dadurch verzögern. Soweit der Wochenrückblick.

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1: Ich bin Michael Mihm. Die Vereinigten Arabischen Emirate haben ihren Luftraum nach längeren Einschränkungen wieder komplett freigegeben. Nach Angaben der Luftfahrtbehörde wird der reguläre Flugbetrieb nun wieder vollständig aufgenommen. Zuvor hatte es über mehrere Wochen nur eingeschränkten Verkehr mit Sonderflügen gegeben. Grundlage für die Entscheidung ist eine umfassende Prüfung der Sicherheitslage. Die Behörden betonen, dass der Luftraum weiterhin eng überwacht wird. Seit dem politischen Umbruch in Syrien sind laut UN-Angaben mehr als 1,5 Millionen Menschen in ihre Heimat zurückgekehrt. Bis Ende April kamen die meisten Rückkehrer aus der Türkei und dem Libanon, weitere aus Jordanien. Insgesamt summiert sich die Zahl auf rund 1,6 Millionen Menschen. Die Situation im Land bleibt für viele Menschen aber weiter unsicher. Bundesfinanzminister Klingbeil will in den kommenden Wochen ein Konzept für eine Reform der Einkommensteuer vorlegen. Geplant sind Entlastungen vor allem für kleine und mittlere Einkommen. Gleichzeitig sollen Besserverdienende stärker zur Kasse gebeten werden. Der Minister betont, die Maßnahmen müssten solide gegenfinanziert sein. Die US-Regierung hat den Abzug eines Teils ihrer Truppen aus Deutschland beschlossen. Verteidigungsminister Hexet ordnete an, rund 5000 Soldaten innerhalb der nächsten Monate zurückzuholen. Präsident Trump hatte zuvor bereits entsprechende Schritte angekündigt und Kritik an der Stationierung geäußert. In Rheinland-Pfalz haben CDU und SPD den Weg für eine gemeinsame Regierung freigemacht. Der Landesparteiausschuss der CDU in Mainz billigte den Koalitionsvertrag einstimmig. Das rund 100 Seiten starke Papier bildet die Grundlage für die Zusammenarbeit mit den Sozialdemokraten. Damit rückt die Bildung einer neuen Landesregierung näher. Die Vereinbarung soll nun zügig umgesetzt werden. Der Zuspruch zu Fridays for Future und der Aktivistin Luisa Neubauer schwindet offenbar. Laut einer aktuellen Befragung stufen nur noch rund 40% der jungen Menschen das Thema als sehr wichtig ein. Vor wenigen Jahren waren es noch 60%. Gleichzeitig wächst der Anteil derjenigen, die Klimaschutz für weniger relevant halten, auf knapp 20%. Die Ergebnisse deuten auf einen deutlichen Stimmungswandel hin.
0: 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Das waren die Nachrichten. Und jetzt das Wetter bei uns.
2: Der Feiertag lädt direkt zu Sommeraktivitäten, Kurzurlaub oder Kundgebungen ein. In der Redaktion Gisela Hoff. Auch heute hat die Sonne bundesweit leichtes Spiel. Es ist überwiegend sonnig und trocken bei Temperaturen zwischen 20 und 27 Grad. Es weht ein mäßiger, teils frischer Ost- bis Südostwind. In der Nacht ist es zunächst klar und trocken. In der zweiten Nachthälfte zieht von Westen her leichte Schleierbewölkung auf. Die Temperaturen sinken auf 11 bis 2 Grad. Morgen ist es zunächst in weiten Teilen noch sonnig und trocken. Im Tagesverlauf ziehen von Westen her Wolken auf, die ab dem Nachmittag im Westen und Nordwesten örtlich teils kräftige Schauer und einzelne Gewitter mitbringen. Die Temperaturen erreichen 22 bis maximal 30 Grad.

Und jetzt der Wochenrückblick für Waldkraiburg und den Landkreis Mühldorf am Inn. Im Studio ist Michael Miem. Montag. In Kraiburg am Inn ist der Kandidat Peter Heimerdinger aus der 22. Staffel von Deutschland sucht den Superstar in der ersten Live-Show ausgeschieden und hat damit den Einzug in die nächste Runde verpasst. Trotz guter Jurykritik und viel Zuspruch des Publikums reichte das Voting am Ende nicht aus, um sich gegen die Konkurrenz durchzusetzen. Bereits zuvor hatte er sich bis in die Top 10 und die Live-Shows der Castingshow gesungen und damit für Aufmerksamkeit gesorgt. Dienstag. In Waldkraiburg beendet der CSU-Politiker Anton Kindermann nach rund 30 Jahren im Stadtrat seine politische Laufbahn und zieht sich aus der Kommunalpolitik zurück. Der langjährige zweite Bürgermeister gehörte dem Gremium seit Mitte der 1990er Jahre an und prägte die Stadtpolitik über Jahrzehnte hinweg entschieden mit. Er hatte sich bewusst gegen eine erneute Kandidatur entschieden und spricht von einem richtigen Zeitpunkt für den Abschied. Mittwoch. In Waldkraiburg ist die Pürtener Kreuzung nach dem Umbau wieder freigegeben worden und gilt nun als wichtiger neuer Verkehrsknotenpunkt der Region. Der frühere Unfallschwerpunkt wurde durch eine höhenfreie Lösung mit Brücke und Kreisverkehren deutlich entschärft. Der Bahnübergang wurde beseitigt, der Verkehrsfluss verbessert und die Sicherheit erhöht. Rund 15.000 Fahrzeuge täglich profitieren nun von der neuen Verkehrsführung. Donnerstag. Im Kreis ist es erneut zu einem tödlichen Verkehrsunfall zwischen Auto und Motorrad gekommen, bei dem ein Mann noch an der Unfallstelle gestorben ist. Eine Autofahrerin hatte den Motorradfahrer übersehen, wodurch es zum Zusammenstoß kam. Der Motorradfahrer wurde dabei so schwer verletzt, dass jede Hilfe zu spät kam. Der genaue Unfallhergang wird von der Polizei derzeit untersucht. Die Straße war zeitweise gesperrt, um Spuren zu sichern und den Unfall aufzunehmen. Freitag. In Mühldorf am Inn wird die geplante Präsentation der Pläne für das neue Hallenbad erneut verschoben, weil der Aufsichtsrat der Stadtwerke mehr Zeit für eine interne Klärung benötigt. Eigentlich sollte das rund 36 Millionen Euro Projekt im Stadtrat vorgestellt werden, inklusive Standort, Zeitplan und Finanzierung. Hintergrund sind offene Fragen zum Untergrund am Freibadgelände und mögliche Auswirkungen auf Kosten und Bauablauf. Die Entscheidung sorgt für Unsicherheit beim weiteren Zeitplan. Auch der angedachte Baustart könnte sich dadurch verzögern. Soweit der Wochenrückblick.

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4: Ich wollte nur ihren Namen wissen.
3: Gemütlich im Kinosessel sitzt Michael Mien.
1: Meine Haare sind mein Markenzeichen.
3: Und ich finde, es riecht nach Popcorn und Zelluloid.
5: Film ab.
6: Mir laufen schon kalte Schauer über den Körper.
3: Herzlich willkommen zu euren Kino-News. Heute mit drei frischen Kinostarts, die gerade richtig Fahrt aufnehmen. Lee Cronins The Mummy. Das Drama, ein intensives Beziehungschaos kurz vor der Hochzeit und der Super Mario Galaxy Film. Animationsspaß mit Nintendo Power. Drei Filme, drei Welten, ein Ziel, großes Kino. Hier wird ein Klassiker komplett neu gedacht. Lee Cronins The Mummy verwandelt die bekannte Mumiengeschichte in einen düsteren Horrorfilm voller Körpergrusel, Mystery und emotionaler Abgründe. Im Zentrum steht eine Familie, deren Tochter nach Jahren verschwundenem Schicksal plötzlich zurückkehrt. Doch etwas ist an ihr nicht mehr ganz so menschlich.
7: Kann ich zwei Stücke Pizza haben?
8: Nein.
9: Klar, Schatz.
8: Nein, du isst nie und nimmer zwei Stücke.
9: Hallo, Mr. und Mrs. Cannon. Ich bin stellvertretender Missionschef der US-Botschaft. Ihre Tochter Katie wurde gefunden. Sie lebt.
10: Es ist überaus wichtig, dass Sie sich auf das gefasst machen, was Sie gleich sehen werden. Keine plötzlichen Bewegungen, keine lauten Geräusche.
11: Hey, Schmetterling, hier sind Mom und Dad.
12: Ja, wir sind hier.
11: Sie war 8 Jahre lang verschwunden. Was hat unsere Tochter in einem 3000 Jahre alten Sarkophag gemacht?
9: Wie viele wurden noch gefunden?
12: 57.
11: Wie viele sind noch am Leben?
13: Was ist mit Katie passiert?
14: Señorin dos Milagros.
12: Sag etwas.
14: Señorin dos Milagros.
12: Sag etwas. Ich will nur meine Tochter zurück.
3: The Mummy setzt weniger auf Abenteuerromantik, sondern auf psychologischen Horror und eine bedrückende Atmosphäre. Zwischen Verlust, Angst und eskalierendem Schrecken entwickelt sich ein intensiver Genrebeitrag, der bewusst unangenehm sein will. Regisseur Lee Cronin bleibt seiner Handschrift treu. Eng, dunkel, intensiv und deutlich härter als klassische Mummy-Verfilmungen. Das Drama. Ein Paar steht kurz vor der Hochzeit. Eigentlich sollte alles perfekt sein. Doch je näher der große Tag rückt, desto mehr brechen Zweifel, unausgesprochene Konflikte und alte Verletzungen auf. Das Drama erzählt sehr nah und ruhig von moderner Liebe, die zwischen Erwartung und Realität ins Wanken gerät. Statt großer Effekte stehen hier Gespräche, Blicke und kleine Entscheidungen im Mittelpunkt, die plötzlich alles verändern können. Der Film lebt von seiner Intensität im Kleinen, ein Kammerspiel über Nähe, Wahrheit und den Mut, sich wirklich zu zeigen. Mario hebt wieder ab, diesmal weit über die bekannten Königreiche hinaus. In der Super Mario Galaxy Film landet der Klempnerheld in einem intergalaktischen Abenteuer, das ihn quer durch das Universum führt. Gemeinsam mit Peach, Luigi und 9 Verbündeten muss er sich einer kosmischen Bedrohung stellen, die ganze Galaxien ins Chaos stürzt. Dabei wechseln sich klassische Jump'n'Run-Action mit spektakulären Weltraumwelten ab. Der Film kombiniert Humor, Tempo und jede Menge Fanservice. Ein animiertes Abenteuer, das klar auf große Leinwand und Familienpublikum zielt.
15: Nur noch diese eine Sache, dann ist es vorbei.
16: Wissen, was läuft.
3: Eine ganze Menge Filme und natürlich die, die ich heute vorgestellt habe. Der Super Mario Galaxy Film, das Drama und The Mummy. Das waren eure Kino-News. Düsterer Horror, die leisen Brüche einer Beziehung und jede Menge animierter Fanservice. Also viel Spaß im Film eurer Wahl und bis zur nächsten Ausgabe.
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1: Ich bin Michael Miem. Die Vereinigten Arabischen Emirate haben ihren Luftraum nach längeren Einschränkungen wieder komplett freigegeben. Nach Angaben der Luftfahrtbehörde wird der reguläre Flugbetrieb nun wieder vollständig aufgenommen. Zuvor hatte es über mehrere Wochen nur eingeschränkten Verkehr mit Sonderflügen gegeben. Grundlage für die Entscheidung ist eine umfassende Prüfung der Sicherheitslage. Die Behörden betonen, dass der Luftraum weiterhin eng überwacht wird. Seit dem politischen Umbruch in Syrien sind laut UN-Angaben mehr als 1,5 Millionen Menschen in ihre Heimat zurückgekehrt. Bis Ende April kamen die meisten Rückkehrer aus der Türkei und dem Libanon, weitere aus Jordanien. Insgesamt summiert sich die Zahl auf rund 1,6 Millionen Menschen. Die Situation im Land bleibt für viele Menschen aber weiter unsicher. Bundesfinanzminister Klingbeil will in den kommenden Wochen ein Konzept für eine Reform der Einkommensteuer vorlegen. Geplant sind Entlastungen vor allem für kleine und mittlere Einkommen. Gleichzeitig sollen Besserverdienende stärker zur Kasse gebeten werden. Der Minister betont, die Maßnahmen müssten solide gegenfinanziert sein. Die US-Regierung hat den Abzug eines Teils ihrer Truppen aus Deutschland beschlossen. Verteidigungsminister Hexet ordnete an, rund 5000 Soldaten innerhalb der nächsten Monate zurückzuholen. Präsident Trump hatte zuvor bereits entsprechende Schritte angekündigt und Kritik an der Stationierung geäußert. In Rheinland-Pfalz haben CDU und SPD den Weg für eine gemeinsame Regierung freigemacht. Der Landesparteiausschuss der CDU in Mainz billigte den Koalitionsvertrag einstimmig. Das rund 100 Seiten starke Papier bildet die Grundlage für die Zusammenarbeit mit den Sozialdemokraten. Damit rückt die Bildung einer neuen Landesregierung näher. Die Vereinbarung soll nun zügig umgesetzt werden. Der Zuspruch zu Fridays for Future und der Aktivistin Luisa Neubauer schwindet offenbar. Laut einer aktuellen Befragung stufen nur noch rund 40% der jungen Menschen das Thema als sehr wichtig ein. Vor wenigen Jahren waren es noch 60%. Gleichzeitig wächst der Anteil derjenigen, die Klimaschutz für weniger relevant halten, auf knapp 20%. Die Ergebnisse deuten auf einen deutlichen Stimmungswandel hin.
0: 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Das waren die Nachrichten. Und jetzt das Wetter bei uns.
2: Der Feiertag lädt direkt zu Sommeraktivitäten, Kurzurlaub oder Kundgebungen ein. In der Redaktion Gisela Hoff. Auch heute hat die Sonne bundesweit leichtes Spiel. Es ist überwiegend sonnig und trocken bei Temperaturen zwischen 20 und 27 Grad. Es weht ein mäßiger, teils frischer Ost- bis Südostwind. In der Nacht ist es zunächst klar und trocken. In der zweiten Nachthälfte zieht von Westen her leichte Schleierbewölkung auf. Die Temperaturen sinken auf 11 bis 2 Grad. Morgen ist es zunächst in weiten Teilen noch sonnig und trocken. Im Tagesverlauf ziehen von Westen her Wolken auf, die ab dem Nachmittag im Westen und Nordwesten örtlich teils kräftige Schauer und einzelne Gewitter mitbringen. Die Temperaturen erreichen 22 bis maximal 30 Grad.

Und jetzt der Wochenrückblick für Waldkraiburg und den Landkreis Mühldorf am Inn. Im Studio ist Michael Miem. Montag. In Kraiburg am Inn ist der Kandidat Peter Heimerdinger aus der 22. Staffel von Deutschland sucht den Superstar in der ersten Live-Show ausgeschieden und hat damit den Einzug in die nächste Runde verpasst. Trotz guter Jurykritik und viel Zuspruch des Publikums reichte das Voting am Ende nicht aus, um sich gegen die Konkurrenz durchzusetzen. Bereits zuvor hatte er sich bis in die Top 10 und die Live-Shows der Castingshow gesungen und damit für Aufmerksamkeit gesorgt. Dienstag. In Waldkraiburg beendet der CSU-Politiker Anton Kindermann nach rund 30 Jahren im Stadtrat seine politische Laufbahn und zieht sich aus der Kommunalpolitik zurück. Der langjährige zweite Bürgermeister gehörte dem Gremium seit Mitte der 1990er Jahre an und prägte die Stadtpolitik über Jahrzehnte hinweg entschieden mit. Er hatte sich bewusst gegen eine erneute Kandidatur entschieden und spricht von einem richtigen Zeitpunkt für den Abschied. Mittwoch. In Waldkraiburg ist die Pürtener Kreuzung nach dem Umbau wieder freigegeben worden und gilt nun als wichtiger neuer Verkehrsknotenpunkt der Region. Der frühere Unfallschwerpunkt wurde durch eine höhenfreie Lösung mit Brücke und Kreisverkehren deutlich entschärft. Der Bahnübergang wurde beseitigt, der Verkehrsfluss verbessert und die Sicherheit erhöht. Rund 15.000 Fahrzeuge täglich profitieren nun von der neuen Verkehrsführung. Donnerstag. Im Kreis ist es erneut zu einem tödlichen Verkehrsunfall zwischen Auto und Motorrad gekommen, bei dem ein Mann noch an der Unfallstelle gestorben ist. Eine Autofahrerin hatte den Motorradfahrer übersehen, wodurch es zum Zusammenstoß kam. Der Motorradfahrer wurde dabei so schwer verletzt, dass jede Hilfe zu spät kam. Der genaue Unfallhergang wird von der Polizei derzeit untersucht. Die Straße war zeitweise gesperrt, um Spuren zu sichern und den Unfall aufzunehmen. Freitag. In Mühldorf am Inn wird die geplante Präsentation der Pläne für das neue Hallenbad erneut verschoben, weil der Aufsichtsrat der Stadtwerke mehr Zeit für eine interne Klärung benötigt. Eigentlich sollte das rund 36 Millionen Euro Projekt im Stadtrat vorgestellt werden, inklusive Standort, Zeitplan und Finanzierung. Hintergrund sind offene Fragen zum Untergrund am Freibadgelände und mögliche Auswirkungen auf Kosten und Bauablauf. Die Entscheidung sorgt für Unsicherheit beim weiteren Zeitplan. Auch der angedachte Baustart könnte sich dadurch verzögern. Soweit der Wochenrückblick.

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0: Und jetzt der Wochenrückblick für Waldkraiburg und den Landkreis Mühldorf am Inn. Im Studio ist Michael Mien. Montag. In Kraiburg am Inn ist der Kandidat Peter Heimerdinger aus der 22. Staffel von Deutschland sucht den Superstar in der ersten Live-Show ausgeschieden und hat damit den Einzug in die nächste Runde verpasst. Trotz guter Jurykritik und viel Zuspruch des Publikums reichte das Voting am Ende nicht aus, um sich gegen die Konkurrenz durchzusetzen. Bereits zuvor hatte er sich bis in die Top 10 und die Live-Shows der Castingshow gesungen und damit für Aufmerksamkeit gesorgt. Dienstag. In Waldkraiburg beendet der CSU-Politiker Anton Kindermann nach rund 30 Jahren im Stadtrat seine politische Laufbahn und zieht sich aus der Kommunalpolitik zurück. Der langjährige zweite Bürgermeister gehörte dem Gremium seit Mitte der 1990er Jahre an und prägte die Stadtpolitik über Jahrzehnte hinweg entschieden mit. Er hatte sich bewusst gegen eine erneute Kandidatur entschieden und spricht von einem richtigen Zeitpunkt für den Abschied. Mittwoch. In Waldkraiburg ist die Pürtener Kreuzung nach dem Umbau wieder freigegeben worden und gilt nun als wichtiger neuer Verkehrsknotenpunkt der Region. Der frühere Unfallschwerpunkt wurde durch eine höhenfreie Lösung mit Brücke und Kreisverkehren deutlich entschärft. Der Bahnübergang wurde beseitigt, der Verkehrsfluss verbessert und die Sicherheit erhöht. Rund 15.000 Fahrzeuge täglich profitieren nun von der neuen Verkehrsführung. Donnerstag. Im Kreis ist es erneut zu einem tödlichen Verkehrsunfall zwischen Auto und Motorrad gekommen, bei dem ein Mann noch an der Unfallstelle gestorben ist. Eine Autofahrerin hatte den Motorradfahrer übersehen, wodurch es zum Zusammenstoß kam. Der Motorradfahrer wurde dabei so schwer verletzt, dass jede Hilfe zu spät kam. Der genaue Unfallhergang wird von der Polizei derzeit untersucht. Die Straße war zeitweise gesperrt, um Spuren zu sichern und den Unfall aufzunehmen. Freitag. In Mühldorf am Inn wird die geplante Präsentation der Pläne für das neue Hallenbad erneut verschoben, weil der Aufsichtsrat der Stadtwerke mehr Zeit für eine interne Klärung benötigt. Eigentlich sollte das rund 36 Millionen Euro Projekt im Stadtrat vorgestellt werden, inklusive Standort, Zeitplan und Finanzierung. Hintergrund sind offene Fragen zum Untergrund am Freibadgelände und mögliche Auswirkungen auf Kosten und Bauablauf. Die Entscheidung sorgt für Unsicherheit beim weiteren Zeitplan. Auch der angedachte Baustart könnte sich dadurch verzögern.
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0: Ich bin Michael Mim. Die Vereinigten Arabischen Emirate haben ihren Luftraum nach längeren Einschränkungen wieder komplett freigegeben. Nach Angaben der Luftfahrtbehörde wird der reguläre Flugbetrieb nun wieder vollständig aufgenommen. Zuvor hatte es über mehrere Wochen nur eingeschränkten Verkehr mit Sonderflügen gegeben. Grundlage für die Entscheidung ist eine umfassende Prüfung der Sicherheitslage. Die Behörden betonen, dass der Luftraum weiterhin eng überwacht wird. Seit dem politischen Umbruch in Syrien sind laut UN-Angaben mehr als 1,5 Millionen Menschen in ihre Heimat zurückgekehrt. Bis Ende April kamen die meisten Rückkehrer aus der Türkei und dem Libanon, weitere aus Jordanien. Insgesamt summiert sich die Zahl auf rund 1,6 Millionen Menschen. Die Situation im Land bleibt für viele Menschen aber weiter unsicher. Bundesfinanzminister Klingbeil will in den kommenden Wochen ein Konzept für eine Reform der Einkommensteuer vorlegen. Geplant sind Entlastungen vor allem für kleine und mittlere Einkommen. Gleichzeitig sollen Besserverdienende stärker zur Kasse gebeten werden. Der Minister betont, die Maßnahmen müssten solide gegenfinanziert sein. Die US-Regierung hat den Abzug eines Teils ihrer Truppen aus Deutschland beschlossen. Verteidigungsminister Hegseth ordnete an, rund 5.000 Soldaten innerhalb der nächsten Monate zurückzuholen. Präsident Trump hatte zuvor bereits entsprechende Schritte angekündigt und Kritik an der Stationierung geäußert. In Rheinland-Pfalz haben CDU und SPD den Weg für eine gemeinsame Regierung freigemacht. Der Landesparteiausschuss der CDU in Mainz billigte den Koalitionsvertrag einstimmig. Das rund 100 Seiten starke Papier bildet die Grundlage für die Zusammenarbeit mit den Sozialdemokraten. Damit rückt die Bildung einer neuen Landesregierung näher. Die Vereinbarung soll nun zügig umgesetzt werden. Der Zuspruch zu Fridays for Future und der Aktivistin Luisa Neubauer schwindet offenbar. Laut einer aktuellen Befragung stufen nur noch rund 40% der jungen Menschen das Thema als sehr wichtig ein. Vor wenigen Jahren waren es noch 60%. Gleichzeitig wächst der Anteil derjenigen, die Klimaschutz für weniger relevant halten, auf knapp 20%. Die Ergebnisse deuten auf einen deutlichen Stimmungswandel hin.
1: 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Das waren die Nachrichten. Und jetzt das Wetter bei uns.
2: Der Feiertag lädt direkt zu Sommeraktivitäten, Kurzurlaub oder Kundgebungen ein. In der Redaktion Gisela Hoff. Auch heute hat die Sonne bundesweit leichtes Spiel. Es ist überwiegend sonnig und trocken bei Temperaturen zwischen 20 und 27 Grad. Es weht ein mäßiger, teils frischer Ost- bis Südostwind. In der Nacht ist es zunächst klar und trocken. In der zweiten Nachthälfte zieht von Westen her leichte Schleierbewölkung auf. Die Temperaturen sinken auf 11 bis 2 Grad. Morgen ist es zunächst in weiten Teilen noch sonnig und trocken. Im Tagesverlauf ziehen von Westen her Wolken auf, die ab dem Nachmittag im Westen und Nordwesten örtlich teils kräftige Schauer und einzelne Gewitter mitbringen. Die Temperaturen erreichen 22 bis maximal 30 Grad.

Und jetzt der Wochenrückblick für Waldkraiburg und den Landkreis Mühldorf am Inn. Im Studio ist Michael Mien. Montag. In Kraiburg am Inn ist der Kandidat Peter Heimerdinger aus der 22. Staffel von Deutschland sucht den Superstar in der ersten Live-Show ausgeschieden und hat damit den Einzug in die nächste Runde verpasst. Trotz guter Jurykritik und viel Zuspruch des Publikums reichte das Voting am Ende nicht aus, um sich gegen die Konkurrenz durchzusetzen. Bereits zuvor hatte er sich bis in die Top 10 und die Live-Shows der Castingshow gesungen und damit für Aufmerksamkeit gesorgt. Dienstag. In Waldkraiburg beendet der CSU-Politiker Anton Kindermann nach rund 30 Jahren im Stadtrat seine politische Laufbahn und zieht sich aus der Kommunalpolitik zurück. Der langjährige zweite Bürgermeister gehörte dem Gremium seit Mitte der 1990er Jahre an und prägte die Stadtpolitik über Jahrzehnte hinweg entschieden mit. Er hatte sich bewusst gegen eine erneute Kandidatur entschieden und spricht von einem richtigen Zeitpunkt für den Abschied. Mittwoch. In Waldkraiburg ist die Pürtener Kreuzung nach dem Umbau wieder freigegeben worden und gilt nun als wichtiger neuer Verkehrsknotenpunkt der Region. Der frühere Unfallschwerpunkt wurde durch eine höhenfreie Lösung mit Brücke und Kreisverkehren deutlich entschärft. Der Bahnübergang wurde beseitigt, der Verkehrsfluss verbessert und die Sicherheit erhöht. Rund 15.000 Fahrzeuge täglich profitieren nun von der neuen Verkehrsführung. Donnerstag. Im Kreis ist es erneut zu einem tödlichen Verkehrsunfall zwischen Auto und Motorrad gekommen, bei dem ein Mann noch an der Unfallstelle gestorben ist. Eine Autofahrerin hatte den Motorradfahrer übersehen, wodurch es zum Zusammenstoß kam. Der Motorradfahrer wurde dabei so schwer verletzt, dass jede Hilfe zu spät kam. Der genaue Unfallhergang wird von der Polizei derzeit untersucht. Die Straße war zeitweise gesperrt, um Spuren zu sichern und den Unfall aufzunehmen. Freitag. In Mühldorf am Inn wird die geplante Präsentation der Pläne für das neue Hallenbad erneut verschoben, weil der Aufsichtsrat der Stadtwerke mehr Zeit für eine interne Klärung benötigt. Eigentlich sollte das rund 36 Millionen Euro Projekt im Stadtrat vorgestellt werden, inklusive Standort, Zeitplan und Finanzierung. Hintergrund sind offene Fragen zum Untergrund am Freibadgelände und mögliche Auswirkungen auf Kosten und Bauablauf. Die Entscheidung sorgt für Unsicherheit beim weiteren Zeitplan. Auch der angedachte Baustart könnte sich dadurch verzögern. Soweit der Wochenrückblick.

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0: The one and only Gary Moore, ladies and gentlemen.
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